geht's weiter. Ja, Sie stellen eine Frage, die mir jetzt im Sommer eigentlich ein bisschen überflüssig vorkommt, aber sie hat natürlich was anderes gemeint. Sag mir, wo die Blumen sind.

Dieses Lied ist schon sehr, sehr alt. Die Marlene Dietrich ist damit an die Front gefahren und hat die Truppen damit unterhalten. Und die Juliane Werding hat es 1973 aufgenommen. Europa oder die Welt stand oder war damals auch sehr heiß. Dauernd wurde irgendwo gekämpft, dauernd gab es irgendwelche Kriege. Der Kalte Krieg zwischen Amerika und also den USA und der UdSSR war am Höhepunkt angelangt. Und es wurden sogenannte Stellvertreterkriege geführt in Fernost. Es war nie wirklich Ruhe. Und damals entstand der Satz, dass das ging so von den Ende der 60er bis Mitte der 70er in etwa. Und damals entstand der Satz, stell dir vor, es ist Krieg und keiner geht hin. Und ich bin immer noch ein Fan von diesem Satz. Lee Marvin, mit einem ganz besonderen Lied habe ich jetzt am Plattenteller und dem legendären Wandering Star.

ein wunderbares Lied. Ted Herold, er war nicht nur der wilde Rocker, sondern er hatte auch ganz, ganz, ganz tolle Balladen auf Lager. So wie diese hier, Lonely.

0: Ja, der Ted Herold war der europäische Elvis Presley. Und wer mich kennt, weiß natürlich, dass eine Sendung ohne Elvis Presley so gut wie unmöglich ist. Und genau diesen Elvis, diesen King of Rock'n'Roll, den habe ich jetzt am Plattenteller mit Blue Hawaii.
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Noch einen wunderschönen Samstagabend wünsche ich euch allen hier bei der Hitze hier. Biggie Buttert mit Nie mehr da ohne dich. Boah.

0: jetzt begrüße hier auch die Daydream-Schwesterchen Campino, Tracker und Kermit der Frosch. Ja, und alle, die sonst so hier zuhören.
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0: Und jetzt hört ihr hier Angelika Milzka, meine Moskauner Nächte.
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das Lied, das passt zu dem Wetter. Zweiraumwohnung, 36 Grad. Heute war es sogar 37 Grad.

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2: Im Studio Immekasten. Die Spitzen von Union und SPD haben sich bei ihrem Treffen im Kanzleramt offenbar auf ein großes Reformpaket geeinigt, das sickerte aus Koalitionskreisen in der Nacht durch. Gisa Weber berichtet.
3: Knapp 8 Stunden hatte der Koalitionsausschuss bis spät in die Nacht zusammengesessen. Es ging um Steuern, Rente, den Arbeitsmarkt und den Bürokratieabbau. Geeinigt haben sich die Spitzen von Schwarz-Rot unter anderem auf eine Reform der Einkommenssteuer und ein Wachstumspaket. Auch bei der Arbeitszeit soll sich etwas ändern. Statt einer täglichen Höchstgrenze soll eine Wochenarbeitszeit kommen. Details wollen Kanzler Merz, SPD und CSU am Vormittag vorstellen.
2: Dass Bundeswehr-Reservisten bald zu Übungen verpflichtet werden können, bereitet den Arbeitgebern Sorgen. Der Präsident des Arbeitgeberverbandes BDA, Rainer Dulger, fordert jetzt Planungssicherheit. Colin Mock hat die Einzelheiten dazu.
4: Arbeitgeber müssen rechtzeitig informiert werden, um die Betriebsabläufe sicherstellen zu können, sagt er. Es brauche Transparenz und rechtssichere Verfahren, unter anderem auch was die Kostenerstattung angeht. Das Bundeskabinett hatte die neuen Bestimmungen für Reservisten gestern auf den Weg gebracht. Aktuell können Mitglieder der Reserve nur für Übungen rangezogen werden, wenn der Arbeitgeber zustimmt. Das soll sich ändern.
2: In deutschen Schubladen schlummern echte Schätze. In den rund 170 Millionen alten Handys stecken laut deutscher Rohstoffagentur beispielsweise 1 Tonne Gold, tausende Tonnen Alu und Kupfer sowie seltene Erden. Recycelt wird aber nur etwa jedes 10. Althandy. In Venezuela gilt ab heute eine 7-tägige Staatstrauer. Damit soll der Opfer des verheerenden Doppelerdbebens vergangene Woche gedacht werden. Fast 2000 Todesopfer wurden bisher geborgen. Zehntausende Menschen werden noch vermisst. Belgien, England und die USA stehen im Achtelfinale der Fußball-WM. England setzte sich 2:1 gegen die Demokratische Republik Kongo durch. Belgien 3:2 nach Verlängerung gegen den Senegal. Und Co-Gastgeber USA siegte gegen Bosnien-Herzegowina 2:0.
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5: Mit KI-Support

Schließlich geht's in den Morgen und von Nordwesten schieben sich immer mehr Wolken rein. Später kommt dann auch Regen dazu, Richtung Küste eher mal ein paar Schauer, sonst bleibt's oft trocken. Die Höchstwerte liegen heute zwischen 19 und 31 Grad. Morgen wird's vielerorts weiter wolkig, im Alpenvorland auch mit Regen maximal bis 28 Grad.

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0: Vanity Fair und Hitching a Ride hier in meiner Sendung.
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0: Da ist er wieder. Ich bin wieder zu Hause. Ja, war ein paar Tage auswärts. Habt ihr gar nicht gemerkt, wa? Habt ihr nicht gemerkt? Nee? Ja, dann ist alles richtig, ne? Nein, ich habe die Technik hier nicht mitgenommen. Die blieb hier. Ich habe eine Technik komplett nochmal da mit allem drum und dran, mit Mischpult und so. Das schleppe ich dann immer, wenn ich unterwegs bin, ne? Oder aus dem Urlaub oder aus dem Krankenhaus. Habe ich alles schon gemacht, ne? Das fällt gar nicht auf, ne? Und die letzten 9 Tage habe ich auch mit dem Meerlist 8 gesendet. Jetzt nicht wieder mit dem Sima, ne? Weil sonst wären verschiedene PCs. Nicht gemerkt, wa? Gut, dann habe ich alles richtig gemacht. Prima, ihr Lieben, die Sendung der Morgen mit Gernot gibt es live montags bis freitags von 6 bis 9 und unlive von 3 bis 6 Uhr in der Nacht. In der Sendestunde zur vollen hören wir immer die Nachrichten, Sport und Wetterbericht kompakt. Dann in der 20. Sendeminute hören wir einen kleinen Beitrag um 12:30 dann die Wetteraussichten und 10:30 gucken wir, wer heute Geburtstag hat. Musikalischerseits wie immer der stete Wechsel zwischen einem deutschsprachig gesungenen, gefolgt von einem nicht deutschsprachig gesungenen Titel. Das immer im Wechsel und dazwischen, na klar, die aktuelle Uhrzeit. 6 Uhr und 8 Minuten haben wir es, 8 Minuten nach 6. Herzlich willkommen zu knapp 3 Stunden Kurzweil mit der Quasselstrippe aus dem wunderschönen Märkisch-Oderland. Und nach Vanity Fair in Englisch haben wir was Deutsches aus der neuen deutschen Wellezeit. Andreas Dorau und die Marinas. Fred vom Juvita. Ja, der regiert uns gerade. Gernot?

0: weg war er. Abgehoben und tschüss, wieder zurück, woher er kam. Vom Jupiter, der Fred nämlich. Andreas, Dora und die Marinas, Fred vom Jupiter um 6 Uhr und gleich 12 Minuten, 3 Minuten vor Viertel 7 haben wir es in der Zwischenzeit. Hört, hören wir jetzt. Ja, rocklastige Klänge am frühen Morgen, ja, da wird man schneller wach. Alone heißt der Song.
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0: Hurt und Alone hier in der Sendung Der Morgen mit Gernot um 6 Uhr und 15 Minuten, aber gerade noch so Viertel 7. Jetzt gibt's eine schnucklige Mucke, wo der Text zählt. Ja, gibt's ja viele Titel, wisst ihr ja, wo der Text wichtiger ist wie die Melodie. Die Melodie ist hier total zweitrangig, aber der Text, der Inhalt, der hat's in sich. Sozialpolitisch könnte man vorsichtig sagen, eher familienbedingt, ja. Ja, wenn der Sohn merkt, dass Mutti doch die Beste ist, ne? Das könnte man jetzt mal so leicht umschreibend sagen. Johanna von Kotschan singt keinen Pfennig. Ja? Ihr könnt das ja dann ummünzen, der Titel ist etwas älter, und könnt euch das denken in Cent, ne? Von mir aus in Cent und Euro. Und hier geht's halt um Pfennig und Mark, ne? Aber definitiv ist er trotzdem aktuell vom Text her gesehen, ne? Johanna von Kotschan, da ist er.
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0: Mein kleiner Sohn kam heute Abend zu mir in die Küche, als ich das Essen machte. Und er gab mir ein Stück Papier, auf das er mit Buntstift etwas geschrieben hatte. Ich trocknete mir die Hände ab an meiner Schürze und ich las, was auf diesem Zettel stand.
1: Den Rasen gesprengt, 3 Mark. Die ganze Woche mein Bett gemacht, 2 Mark. Zum Kaufmann gegangen, 50 Pfennig. Beim Autowaschen geholfen, 2 Mark. Mit Brüderchen spazieren gegangen, als du beim Friseur warst, 1 Mark. Das Unkraut im Garten ausgelöst.

0: Als er das gelesen hatte, da standen dicke Tränen in seinen Augen. Er sah mich an und sagte,
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0: Dann nahm er den Bleistift und schrieb mit großen Buchstaben, alles bezahlt.

0: So ein bisschen in der Machart von Teddybär 1.4, würde ich sagen. Ja, Johnny Hill, so ein kleines bisschen vom Gedankengut her durchaus, ne? Vom Inhalt des Textes. Und hier, ja, die Hommage von Sohn an Mutti. Ja, denk dran, Mutti ist die Beste. 26 Minuten haben wir es. Der Beitrag, genau, zu dieser Zeit, 10 Minuten vor 6:30. Und danach haben wir Shiner Crisis und Wishful Thinking. Bitte, bitte, bitte. Ich habe gerade gestutzt, den kenne ich irgendwie. Wishful Thinking, das ist doch, ja, so heißt noch ein anderer Titel. Hier von Shiner Crisis. Also hat mit dem einen, mit dem anderen aber nichts zu tun, ich weiß.
1: Das Leben eines Polizisten bietet so manche Überraschung. Bei einer Routinekontrolle trauten zwei Polizisten ihren Augen nicht. Statt der Fahrzeugpapiere zeigte eine Autofahrerin ihren blanken Busen. Dann gab sie Gas. Bei einer filmreifen Verfolgungsjagd blieb die Frau im Acker stecken. Sie weigerte sich, die Tür zu öffnen, so dass die Polizisten die Scheibe einschlagen mussten. Dann war erstmal Schluss mit der Striptease-Vorstellung im Auto.
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0: entspannte Mucke mit China Crisis und Wishful Thinking. Um 6 Uhr und 26 Minuten in der Zwischenzeit. 4 Minuten trennen uns vor der halb 7 Marke. Jetzt kommt eine schöne Nummer in Deutsch, die eigentlich der durchschlagende Erfolg in Englisch war, wie viele Titel wir ja kennen. Ne? Im Original von Lynn Anderson und ist tatsächlich ihr größter Erfolgshit, ne? Rose Garden, Lynn Anderson. Ne? Und logischerweise hat das Hinz und Kunst nachgesungen. Ne? Ich meine das nicht abwertend, sondern einfach nur so salopp gesagt. Ne? In Englisch und auch in Deutsch haben sich viele an diesem Titel geübt. Ich finde persönlich, das ist meine Meinung, die schönste deutsche Cover-Variante hat die Country Queen aus Deutschland eingesungen. Ne? Linda Feller, Liebe wie im Rosengarten. Hören wir uns jetzt an, da ist er.
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0: Linda Feller mit Liebe wie im Rosengarten, eine wunderschöne deutsche Cover-Variante von Lynn Anderson, ihrem Rose Garden Song. 6 Uhr und 30 Minuten, ganz genau glatt halb 7 haben wir's. Jetzt hören wir uns die Wetteraussichten an mit KI-Support. Na gut. Und dann ein paar Verbrauchertipps können sich anschließen. Bei wem nicht? Der hat richtig Glück, der hört sofort Two of Us und Blue Night Shadow.
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2: Mit KI-Support. Wolkig geht's in den Morgen und von Nordwesten schieben sich immer mehr Wolken rein. Später kommt dann auch Regen dazu, Richtung Küste eher mal ein paar Schauer, sonst bleibt's oft trocken. Die Höchstwerte liegen heute zwischen 19 und 31 Grad. Morgen wird's vielerorts weiter wolkig, im Alpenvorland auch mit Regen maximal bis 28 Grad.

Two of Us, Mucke aus den 80ern, Blue Night Shadow, um 6:35 Uhr, hier die Sendung Der Morgen mit Gernot. Das ist der Kerl hier hinter den beiden Mikrofonen, der sich freut, euch aus den Betten zu holen. Ja, das mache ich ganz gerne. Ich kann nachhelfen mit einem kalten Waschlappen? Nee, nicht. Es gibt noch andere Möglichkeiten. Ja, ich habe noch was im Petto. Ich krieg ja schon raus. So, egal, wie auch immer, jetzt gibt's einen schönen Oldie von Conny Frobis. Ihr wisst, Conny Frobis sage ich immer besonders gerne an. Warum? Ja, einige wissen das schon. Jetzt erzählt ihr schon wieder diese Leier, ist aber das Gleiche. Ja, was ist schön. Es ist doch einfach schön, da kann man doch stolz sein. Conny Frobis ist aus dem wunderschönen Märkisch-Oderland. Hier ist sie geboren, hier hat sie ihre Wurzeln. Im kleinen Städtchen Wriezen. Na, so klein ist es gar nicht, ne? Ja, Stadt, ja, hat die Stadt recht? Ja, haben Stadtrecht, genau. Wriezen, da kommt sie her, da ist sie geboren und jetzt singt sie Die drei Musketiere. Genau, D'Artagnan lässt grüßen.

0: Conny Frobis, drei Musketiere hier in der Sendung. Der Morgen mit Gernot um 6 Uhr und na, jetzt 39 Minuten. Ein paar Sekündchen fehlen noch, dann haben wir es 9 Minuten nach 6:30. Komm, wir machen noch einen kurzen und dann gucken wir mal, wer heute Geburtstag hat. Roy Orbison, der mit der tollen Stimme singt jetzt Dream Baby. Ach, was schön.
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0: So, dann gucken wir mal, wer denn heute alles so schönes Geburtstag hat. Unter anderem Jens Rieber, da kennt man ja da von dem Sender, wo ich wenig Werbung mache. Deutscher Moderator und Nachrichtensprecher, sagen wir es mal so. Der wird heute 63 Jahre alt, heute am 2. Juli. Jerry Hall, auch US-amerikanisches Fotomodell und Schauspielerin, die wird heute schon 70. Guckt mal einer an, wie die Zeit so vergeht, ich sag's euch. Ingeborg Schöner, ne? Die ältere Generation wird sie noch kennen, eine deutsche Schauspielerin, 1935 geboren und sie wird heute tatsächlich 91 Jahre alt. Hut ab und Respekt, muss ich tatsächlich sagen. Ne? Und dann noch eine Rieseneckgröße. Schade, dass der nicht mehr unter uns ist. Die Rede ist von Sexy Rexy. Rex Gildo hätte heute auch Geburtstag gehabt. 1936 geboren und ja, ich muss sagen, selbst biologisch wäre es noch möglich gewesen. Ne? Heute, tja, nun ist er nun leider nicht mehr da. 90, ne? Genau, 90 Jahre wäre er geworden, wäre möglich. Gott, egal, wie auch immer, wir werden ihn musikalisch trotzdem würdigen. Und zwar, weil der so ein Riesenrepertoire hat, habe ich mal ein kleines Medley rausgesucht. Ja, aber es ist wirklich nur ein ganz, ganz klitzekleiner Auszug aus seinem Riesenrepertoire. Hossa, Megamix, Fiesta, Mexicana. Bitte!
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Geburtstag, Kind des Tages, Sexy Rexy, Rex Gildo mit dem Hossa Mega Mix Fiesta Mexicana. 6 Uhr und 47 Minuten haben wir es. 2 Minuten nach 6:45. Joe Jackson ist jetzt mal wieder dran und der besingt den schnuckligen Song Stepping Out. Gleich in wenigen Sekunden ist er zu hören. 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

0: entspannte Musik mit Joe Jackson und Stepping Out um 6 Uhr und nach gleich 52 Minuten. 8 Minuten vor 7. Haben wir die Stunde geschafft, wa? Alle, die los müssen zur Malore, wünsche ich einen tollen Donnerstag. Wir hören uns dann morgen zum Start ins Wochenende wieder und alle anderen schön artig dranbleiben und zuhören, was der Onkel da aus dem schönen Märkisch-Oderland so von sich gibt. Richtig. Der nächste Song ist eine deutsche Cover-Variante. Im Original ist der von den Dire Straits. Und zwar Sultans of Swing heißt er. Und wir hören jetzt eine deutsche Cover-Variante von Michael Holm. Wenn die Zukunft beginnt, hat er diesen Titel benannt. Anschließend sage ich sonst nie an, wisst ihr, aber habt ihr schon mal mit Sicherheit mitbekommen, wenn die Stunde nicht ganz reicht mehr hinten mit einem vollen Titel, ich die dann beenden will. Was war das für ein Satz? Also nochmal von vorne. Wenn die Stunde zu Ende ist, reicht meistens nicht mehr ein ganzer Titel. Ne? Dann kommt hinten so ein Instrumentaltitel ran, weil man den besser ausblenden kann und nicht an irgendein Gesangsstar mit einem Wort da ausgeblendet wird. Ne? Der hier, den wir dann hören nach dem Michael Holm, der ist durchaus bekannt aus der schönen Krimiserie. Er heißt sie nicht. Was denn du? Ach Mensch, gehör doch nicht. Hier, Jan Hammer, Crockett's Team, ne? Kennt ihr das noch? Ne? Nee, nicht? Miami Vice? Ja, das war eine schöne Krimiserie. So weit gibt's heute alle gar nicht mehr. Egal. Hätte Fahrradkette. Damals war es Geschichten aus dem alten Berlin. Hier ist auch nicht mehr die Sendung. Macht nichts. Jedenfalls, wie gesagt, Michael Holm. Wenn die Zukunft beginnt, dann diese Titelmelodie vom Crockett's Team, die Nachrichten, Sport und Wetterberichte und dann hört er die Quasselstrippe wieder. Also habt ihr jetzt tatsächlich gut 10 Minuten nichts von mir zu hören. Ah, oh, Gott sei Dank.
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0: Zeit. 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
2: Im Studio Immekasten. Das ging dann tatsächlich doch fix. Union und SPD haben sich offenbar schon am ersten Tag ihres Koalitionsgipfels auf ein großes Reformpaket geeinigt. Nach rund 8 Stunden Verhandlungen im Kanzleramt soll der Knoten geplatzt sein. Geplant sind unter anderem eine Einkommenssteuerreform sowie Vorhaben in den Bereichen Rente, Arbeitsmarkt, Wachstum und Bürokratieabbau. Was genau beschlossen wurde, verraten die Parteichefs heute Vormittag. Mit dem Ende des Tankrabatts sind die Spritpreise zunächst wieder in die Höhe geschossen und das sorgt nicht nur bei Autofahrern für Frust, sondern auch bei Experten für Kritik. Jana Klonikowski.
3: Zur Umstellung um 12 Uhr mittags gingen die Preise an vielen Tankstellen um etwa 20 Cent nach oben und auch schon in den vergangenen Tagen ist ein Preisanstieg zu sehen gewesen. Die Verbraucherzentrale spricht da bereits von Abzocke, auch weil die Rohölpreise wieder das Niveau von vor dem Iran-Krieg erreicht haben, die Spritpreise aber eben nicht. Ähnliche Kritik kommt vom ADAC. Die Ölunternehmen weisen diese Vorwürfe zurück.
2: Bundeswehrreservisten können bald zu Übungen verpflichtet werden. Der Arbeitgeberverband fordert deswegen Planungssicherheit. Es brauche Transparenz und rechtssichere Verfahren, unter anderem auch was die Kostenerstattung angeht, sagt BDA-Präsident Dulger. Aktuell muss der Arbeitgeber noch zustimmen. In Venezuela gilt ab heute eine 7-tägige Staatstrauer. Damit soll der Opfer des verheerenden Doppelerdbebens vergangene Woche gedacht werden. Fast 2000 Todesopfer wurden bisher geborgen. Zehntausende Menschen werden noch vermisst. Bei der Fußball-WM geht's für England, Belgien und Co-Gastgeber USA im Achtelfinale weiter. Alle drei haben ihre 16. Finalpartien gewonnen. Die Demokratische Republik Kongo, der Senegal und Bosnien-Herzegowina sind dagegen raus.
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4: Mit KI-Support. Ziemlich gemischt geht's in den Morgen. Von Nordwesten schieben sich mehr Wolken rein und später kommt da auch mal Regen runter. An der Nordsee zwischendurch kräftiger, sonst bleibt's heiter bis sonnig und meist trocken. Dazu werden's heute 19 bis 31 Grad, an der Küste kann's mit Sturmböen ungemütlich werden. Morgen dann mehr Wolken, vereinzelt noch Regen, sonst oft trocken bei maximal 28 Grad.

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0: Musik aus den 50er Jahren mit Jimmy Rogers und Kisses Sweet Tartan Wine. Guck an, genau. 7 Uhr und 6 Minuten haben wir. 6 Minuten nach 7. Herzlich willkommen zur zweiten Stunde meiner Sendung.
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0: Donnerstag ist heute. Donnerstag, der 2. Juli 2026. Ihr hört die zweite Stunde der Sendung Der Morgen mit Gernot. Die gibt es immer live montags bis freitags von 6 bis 9 und nicht live in der Nacht von 3 Uhr bis 6 Uhr an als Wiederholungssendung vom Vortag zu hören. In der vollen Stunde werdet ihr informiert am Anfang mit Nachrichten, Sport und Wetterbericht. In der 20. Sendeminute ein kleiner Beitrag. Um halb dann den Wetterbericht und 10 nach halb gucken wir, wer heute Geburtstag hat. Musikalischerseits wie immer der Fairnessfilter scharf geschaltet, pflege ich zu sagen. Das bedeutet, ich spiele immer einen deutschsprachig gesungenen, gefolgt von einem nicht deutschsprachig gesungenen Titel. Das beinhaltet aber nicht, dass dann zwangsläufig ein Englischer kommen muss. Nee. Es gibt noch ein paar mehr Sprachen auf der Welt und da gibt es dann durchaus auch mal was Französisches, Italienisches oder Spanisches, tatsächlich Niederländisches, Finnisches habe ich bei, Japanisches, gibt's alles, ne? Kann also alles kommen. Und dazwischen, na klar, die aktuelle Uhrzeit in der Morgensendung ist ja wohl Pflicht. So, ihr Lieben, dann hören wir jetzt nach Jimmy Rogers in Englisch was Deutsches mit Mary Rose. Und sie besingt den Titel Weit, weit weg. Ich bedanke mich, dass ihr eingeschaltet habt und freue mich auf die nächsten gut 50 Minuten Kurzweil.

Ich nicht. Ich bin gerne nah, nah hier. Mary Rose und weit, weit weg. 7:11, 4 Minuten vor 7:45 haben wir es in der Zwischenzeit. Barry Wright habe ich auch sehr gerne bei mir im Programm. In der schönen, rauen Stimme. You see the trouble with me. Das Ding hören wir uns jetzt an.

0: schwungvolle Rhythmen hier in der Sendung Der Morgen mit Gernot und Barry White. You see the trouble with me. 7 Uhr und 14 Minuten haben wir es. Eine Minute vor Viertel 8. Jetzt gibt es wieder so eine Nummer, die wir eigentlich aus dem Englischen kennen, beziehungsweise Englisch ist nicht ganz auch korrekt. Spanisch. Spanisch ist das Original. Juan Bastos, ne? Loop de Love. Singt er. Und die Nummer hat Bernhard Brink schon in Deutsch genommen und gesungen. Und wir hören jetzt mal eine Fassung mit der Bourbon Family. Bourbon Family. Heißen die nicht, die zur Family hier hören, denn Jimmy, Jack und Jill? Wie hieß der? Moment, das war doch die drei, ne? Jim, Jack und, wie heißt der andere? Jack Daniels, Jim Beam und, wie heißt er denn? Ich komm gleich drauf. Die drei sind doch von der Bourbon Family. Du bist doof, Gerhard. Ja, ich weiß. Die singt das Ding jetzt in Deutsch. Ich komm gleich, wie hieß der andere? Jack Daniels, Jim Beam und Johnny Walker. Mensch, Gernot, also, nicht mal mit dem Suff kennst du dich aus. Richtig, Johnny Walker ist der Dritte. Das ist die Bourbon Family.
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0: Spanischen Juan Bastos Song. 7 Uhr und 9, na, gerade noch so, 19. Ein bisschen zu früh, macht nichts, wir hören jetzt den Beitrag trotzdem. Und dann gibt es eine schöne Nummer aus einem Krimi. Ne? Der Krimi hieß Spielverderber, ein Tatort war das, und zwar mit Schimanski noch. Ah, das waren noch Zeiten, ja, 1987. Und da die Titelmelodie, die haben gesungen Bolland und Bolland, Tears of Ice. Da gibt es eine schöne Variante bei dieser Plattform mit dem Y vorne. Ihr wisst schon, könnt euch bei Video angucken. Da singen die auf dem Wannsee. Direkt auf dem Wannsee, auf so eine kleine künstlich hingeschobene Insel. Und da treten die da auf. Sieht ganz neckig aus, ne? Okay, aber erster Beitrag.
1: Auf einer Klassenfahrt nach Polen haben sich israelische Schüler zwischen den Besuchen von Nazi-Konzentrationslagern Stripper ins Hotel kommen lassen. Die Schulleitung des Gymnasiums Ofek bestätigte am Donnerstag den Vorfall, der in Israel für großen Wirbel sorgte. Die etwa 60 Gymnasiasten hielten sich nach diesen Angaben vor 2 Wochen in Polen auf. Einige Jungen bestellten sich eine Stripperin ins Hotel. Daraufhin wollten die Mädchen ihnen nicht nachstehen und buchten einen Mann, der sich für sie ebenfalls auszog.
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0: Bolland und Bolland, Tears Arise, um 7:25, 5 Minuten vor 7:30. Jetzt haben wir wieder den Meister des deutschen Schlagers zu hören. Ja, oder ich sag mal vorsichtig, einer der vielen, aber er ist schon tatsächlich eine echte Fachkraft. Ja, ja, es gibt ja andere Fachkräfte, die werden so betitelt, sind sie aber nicht. Das ist eine echte Fachkraft. Weit über 3000 Titel, über 2000 so ungefähr hat er. Ja, ja, ja, geht auf sein Konto. Und der schreibt nicht nur für sich, sondern ebenfalls für viele, viele andere seiner Mitstreiter die Mucke. Und das seit Jahrzehnten. Die Rede ist von dem Kleinen, der in Musik ganz, ganz groß ist. Der Name ist Gerd Grabowski. Und die Fans wissen sofort, jetzt kommt Gigi Anderson. Richtig. Und wenn Tirol am Nordpol wäre.
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0: Deutscher Disco Fox in Reinkultur mit dem Meister des deutschen Schlagers G.G. Anderson und Ventirol am Nordpol. Wer? 7 Uhr und gleich 30 Minuten, ganz genau halb 8, sprich Halbzeit der kompletten Sendung der Morgen mit Gernot. Wir wenden uns jetzt den Wetterdaten zu. Ein paar Verbrauchertipps können sich anschließen und dann gibt's die Beatles mit Opladi, Oplada. Noch ein kleiner Hinweis in eigener Sache. Die Hörerstatistik ist immer noch nicht repariert. Sie ist nicht abrufbar, nicht korrekt abrufbar. Sagen wir mal so, einige, die auf der Plattform Laut.fm ihren Sender stehen haben, der ist manchmal auch nicht erreichbar auf der Seite und. Kleinen Tipp. Internetradio kaufen. Ein richtiges Internetradio. Nicht mit einem PC hören, sondern mit einem Internetradio. Und zack, was passiert? Da funktioniert es alles. Da geht das nämlich alles hervorragend. Okay, lange Rede, kurzer Sinn. Geht los. Da ist das Wetter.
1: Mit KI-Support. Ziemlich gemischt geht's in den Morgen. Von Nordwesten schieben sich mehr Wolken rein und später kommt da auch mal Regen runter. An der Nordsee zwischendurch kräftiger. Sonst bleibt's heiter bis sonnig und meist trocken. Dazu werden es heute 19 bis 31 Grad, an der Küste kann es mit Sturmböen ungemütlich werden. Morgen dann mehr Wolken, vereinzelt noch Regen, sonst oft trocken bei maximal 28 Grad.

0: Die vier Pilzköpfe aus Liverpool, The Beatles und Opladi, Howard Cappendale hat eine schöne deutsche Variante gesungen. Wie wir ja wissen, habe ich auch schon das ein oder andere Mal gespielt. Jetzt gibt's den Schlager-Titan mit Hast du Lust? Hier um 7 Uhr und 34 Minuten, 4 Minuten nach 7:30.
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0: Bernhard Brink, der Schlager-Titan. Hast du Lust? Hast du Lust? Ja, ja, kommt auf einer was, wa? Das ist die wichtigste Frage an der Stelle. 7:38, 8 Minuten nach 7:30. Spielen wir noch einen kurzen und dann gucken wir mal, wer heute Geburtstag hat. B.G. Thomas singt nicht Raindrops Keep Falling on My Head. Nein, der hat ja auch noch ein bisschen mehr gesungen. Hooked on a Feeling, den hören wir uns an.
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BJ Thomas, Hooked on a Feeling. Um 7 Uhr und 41 Minuten. Genau, 4 Minuten vor 3:15.

3:45 natürlich, 3:45, nicht 3:09. Da hast du ein bisschen hinten ein Stündchen, ja? Also 4 Minuten vor, jetzt ist es inzwischen schon 3. Okay, 3 Minuten vor 7:45, ja? Ja, ja, versprochen ist versprochen und wird nicht gebrochen, schon klar. Ihr Lieben, wir gucken mal, wer denn heute so deinen Purzeltag feiert. Unter anderem ist dabei Dirk Martens, ne, deutscher Schauspieler, wird heute 62 Jahre alt, am 2. Juli 64 geboren. Jens Rieber, kennen wir, wird heute 63 Jahre alt. Jerry Hall, US-amerikanisches Fotomodell und Schauspielerin, wird heute 70 Jahre alt. Ingeborg Schöner, die knackt heute den Jackpot, hätte ich beinahe gesagt. Die Ingeborg Schöner ist eine deutsche Schauspielerin, 1935 geboren und wird heute satte 91 Jahre alt. Moment mal, hier ist doch was faul. Hä? Nee, doch, alles richtig. Alles gut, alles gut. Da stand hier so komisch, da muss man aber aufpassen hier, da sind die Absätze sehr merkwürdig geschrieben. Macht nichts, ist nicht so schlimm. Und unser musikalischer Gast, den ich heute in den Himmel hebe, tatsächlich, weil ich ja auch sehr, sehr mag seine Mucke. Ihr kennt ihn alle, Sexy Rexy, Rex Gildo, der deutsche Sänger und Schauspieler, hat heute am 2. Juli Geburtstag, 1936 geboren. Somit wird er heute 90 Jahre oder wäre er vielmehr 90 Jahre alt geworden. Wir widmen ihn musikalisch mit dem Hossa Mega Mix Medley. Ja? Hören wir uns an. Da ist es. Wo denn? Na hier.

0: Genau, Hossa, der Hossa Mega Mix mit Geburtstagskind Rex Gildo hier in meiner Sendung, der Morgen mit Gernot. Wir haben 7 Uhr und 48 Minuten, 3 Minuten nach 7:45. Bananarama, ja, die Mädels sind jetzt mal wieder angesagt. Nana, hey, hey, Kiss im Goodbye, singen sie.
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0: Ja, der Titel ist gemopst, wie wir ja wissen. Bei dem einen gefällt es und dem anderen nicht. Ich muss sagen, eigentlich bin ich nicht immer unbedingt Freund von Nachgesungenem, aber die eine oder andere Neuaufnahme kann man durchaus mal gelten lassen. Bananarama, nana, hey, hey, kiss him, goodbye, hier in der Sendung der Morgen mit Gernot. Wir haben 7 Uhr und 53 Minuten. Machen wir noch einen, machen wir noch zwei. Wenn ich nicht so viel schwatze, kriegen wir noch zwei hin. Gut, dann machen wir erstmal einen Jürgen. Jürgen Markus, du! Ich muss mich beeilen.
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Der smarte, immer gut ausgesehene. Jürgen Markus, hätte ich beinahe gesagt. Ja, ja. Ja, auch mit Fliege und mit Schal und mit Schlips, mit alles ist er schon aufgetreten. Ne? Okay, ihr Lieben, letzter Titel in dieser zweiten Stunde ist von den Beach Boys, Don't Worry, Be Happy. Dann gibt es die Nachrichten, Sport und Wetterbericht in kompakter Variante, denn wir haben es jetzt gleich 8:03. Und wie immer, schön artig dranbleiben, ja, schön ruhig sitzen, gerade sitzen vor allen Dingen, Frühstück essen und immer schön dem artigen und lieben und gut aussehenden Moderator hier in der Sendung der Morgen mit Gernot zuhören.

0: die Zeit. Es ist 8 Uhr. 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
2: Im Studio Imme Kasten. Das ging tatsächlich mal fix. Union und SPD haben sich offenbar schon am ersten Tag ihres Koalitionsgipfels auf ein großes Reformpaket geeinigt. Finn Riebesell-Freundlieb berichtet.
3: Um 22.30 Uhr nach rund 8 Stunden Verhandlungen im Kanzleramt soll der Knoten bereits geplatzt sein. Eigentlich waren die Gespräche noch bis morgen angesetzt. Genaue Details gibt's noch nicht. Durchgesickert ist aber bereits, dass man sich auf eine Einkommensteuerreform sowie Vorhaben in den Bereichen Rente, Arbeitsmarkt, Wachstum und Bürokratieabbau geeinigt hat. Was genau beschlossen wurde, verraten die Parteichefs Merz, Söder, Klingbeil und Baas heute Vormittag.
2: Dass Bundeswehrreservisten bald zu Übungen verpflichtet werden können, bereitet den Arbeitgebern Sorgen. Der Präsident des Arbeitgeberverbandes BDA, Rainer Dulger, fordert jetzt Planungssicherheit. Colin Mock hat die Einzelheiten dazu.
4: Arbeitgeber müssen rechtzeitig informiert werden, um die Betriebsabläufe sicherstellen zu können, sagt er. Es brauche Transparenz und rechtssichere Verfahren, unter anderem auch was die Kostenerstattung angeht. Das Bundeskabinett hatte die neuen Bestimmungen für Reservisten gestern auf den Weg gebracht. Aktuell können Mitglieder der Reserve nur für Übungen rangezogen werden, wenn der Arbeitgeber zustimmt. Das soll sich ändern.
2: Mit dem Ende des Tankrabatts sind die Spritpreise zunächst wieder in die Höhe geschossen. Und das sorgt nicht nur bei Autofahrern für Frust, sondern auch bei Experten für Kritik. Die Verbraucherzentrale spricht von Abzocke, weil der Ölpreis die hohen Spritpreise aus ihrer Sicht nicht rechtfertigt. Dramatische Szenen in einem Krankenhaus in Ludwigslust bei Schwerin. Dort ist in der Nacht der Dachstuhl in Brand geraten. Mindestens 2 Menschen sind ums Leben gekommen, über 30 wurden verletzt. Patienten und Personal wurden teils in Betten und Rollstühlen aus dem Gebäude gebracht. Die Feuerwehr ist weiter im Großeinsatz. Belgien, England und die USA stehen im Achtelfinale der Fußball-WM. England setzte sich 2:1 gegen die Demokratische Republik Kongo durch. Belgien 3:2 nach Verlängerung gegen den Senegal. Und Co-Gastgeber USA siegte gegen Bosnien-Herzegowina mit 2:0.
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5: Mit KI-Support. Ziemlich gemischt geht's in den Morgen. Von Nordwesten schieben sich mehr Wolken rein und später kommt da auch mal Regen runter. An der Nordsee zwischendurch kräftiger, sonst bleibt's heiter bis sonnig und meist trocken. Dazu werden's heute 19 bis 31 Grad, an der Küste kann's mit Sturmböen ungemütlich werden. Morgen dann mehr Wolken, vereinzelt noch Regen, sonst oft trocken bei maximal 28 Grad.

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0: John Fred and the His Playboys Band, ohne S, Playboy Band, so ist richtig. Judy in the Sky war der Opener der dritten und letzten Stunde meiner Sendung.
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0: Donnerstag ist heute, Donnerstag, der 2. Juli 2026. Und wie immer hört ihr die Sendung Der Morgen mit Gernot, die es nämlich montags bis freitags live gibt von 6 bis 9 und unlive mitten in der Nacht von 3 Uhr bis 6 Uhr ran als Wiederholungssendung vom Vortag. In der vollen Sendestunde oder in der vollen Sendestunde zum Anfang hört ihr mal Nachrichten, Sport und Wetterbericht. In der 20. Sendeminute einen kleinen Beitrag. Um halb dann die Wetterdaten mit dem gegrillten Wetterfrosch Kurt aus Berlin-Tegel. Den habe ich gestern gegrillt, weil er mich, der hat mich versetzt, dieser Frosch. Erst wollte ich Strohhalm hinten drin aufblasen, so wie wir als Bengels gemacht haben, aber dann haben wieder irgend so ein Nabu-Bund gesagt, das ist Tierquälerei, das darfst du nicht machen. Gut, dann habe ich gesagt, aber essen darf ich, das könnt ihr mir nicht verbieten. Ne? Somit habe ich ihn gegrillt, drauf auf den Grill, zack, Froschschenkel in Biersoße, Feierabend. Wo kriegen denn heute das Wetter her? Warte mal, dreimal Mund zu Mund beatmen und dann lebt der Kerl wieder. Nee.
4: Dieser Typ mit seiner Moderation macht mich noch völlig wahnsinnig.
0: Und 10:50 gucken wir mal auf die Geburtstagskinder des Tages. Musikalischerseits, wie immer, der Fairness-Filter scharf geschaltet. Bedeutet, bei mir in der Sendung läuft immer ein deutschsprachig gesungener, gefolgt von einem nicht deutschsprachig gesungenen Titel. Und das immer im Wechsel. Dazwischen logisch die aktuelle Uhrzeit, 8 Uhr und 8 Minuten, 8 Minuten nach 8. Und nach John Fred in Englisch hören wir was Deutsches. Der Titel heißt Baby, I Love You. Toll, soweit zum Thema Deutsch. Ist aber nur die Titelzeile, ne? Der Titel ist von Andy Kim. Ja, gar nicht mal so unflott und von mehreren anderen gesungen. Wir hören jetzt eine Variante von Wolfgang Petri. Tja, hättet ihr es gewusst, hätte ich beinahe gefragt, dass der den auch gesungen hat. Nicht? Nee? Gut. Ich stelle mich jetzt nochmal vor und dann singt der Wolfgang.
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0: Ja, im Original, ne? Oder unter anderem von Andy Kim. Der hat das Ding auch übrigens in Deutsch eingesungen, fällt mir gerade ein, in Deutsch und in Englisch. Und hier mal in einer Variante mit Wolfgang Petri, Baby, I love you. Die Formation Wind auch, ja, ja, hier, der Herr Libisch, ne? Der hat das Ding auch eingesungen, genau. 8:12, 3:14, 9 haben wir es jetzt. Die Four Tunes sind angesagt mit You've Got You Troubles. Oha, jetzt, ah ja, ich ahnte es.
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0: Die Fortunes und If You Got Your Trouble. Okay, schöne Nummer, entspannt zum Hin- und Herwippen, langsamem Rühren in der Tasse im Takt. Was für eine Tasse? Na, da, wo der Tee drin ist oder das morgendliche Heißgetränk, was auch immer ihr euch morgens reinzieht. Aber nicht durch die Nase, ich rede vom Trinken. Jetzt gibt's eine schöne Nummer von einem Künstler, wo die einen sagen, ii, und die anderen, oh, tja, Musik ist echt eine Geschmackssache. Aber ihr müsst da jetzt durch, also los, wenn ihr Frosch werden wollt. Die Rede ist von dem Künstler, der die meisten Tonträger in Deutschland verkauft hat. Nee, ist nicht Dieter Bohlen. Nein, auch nicht Roland Kaiser. Nein, nein, nein und nochmals nein. Es ist und bleibt immer noch der amtierende Madre der verkauften Tonträger. Heino in einer Bar in Mexiko. Da kam ein Messerzickzack, den Sheriff in den Piep, Taramba.
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0: Caramba, mir kocht das Blut. Ich sag euch, Heino in einer Bar in Mexiko. Ihr Lieben, es ist soweit. Wir haben jetzt 8.21 Uhr, somit die höchste Zeit für unseren kleinen Beitrag. Und anschließend gibt's das Geburtstagskind von gestern. Ja, Debbie. Debbie ist dran. Debbie Harry, gestern 81 Jahre geworden. Ja, Hut ab. Mrs. Blondie, Frontsängerin, ja, manche nennen auch gemeinerweise Wasserstoffblond. Spielt keine Rolle. Sie hat's drauf und sie hat's jahrzehntelang bewiesen. The Tide is High im Original. Ich weiß, Tommy Kitten haben das nachgesungen, aber wir hören das Original. So soll's sein. Aber erst der Beitrag.
1: Unglaublich, aber wahr. Ein Englischlehrer der kalifornischen Cover High School hat seine Schüler per Hausaufgabe einen Mord planen lassen. Sie sollten ein Mordopfer außerhalb der Schule auswählen, die Auswahl begründen und einen Plan zur Vertuschung des Verbrechens ausarbeiten. Der Grund: Die Schüler lasen im Unterricht die Kriminalgeschichte Grube und Pendel von Edgar Allan Poe. Nach Protesten von entsetzten Eltern hatte der Lehrer nun die Schule verlassen müssen.
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0: The Tide is High. Mit Geburtstagskind von gestern, ne? Deborah Harry. Um 8 Uhr und 27 Minuten. 3 Minuten trennen uns noch vor der 8:30 Marke. Kriegen wir noch einen hin? Ach komm, wir spielen noch einen. Kommt das Wetter etwas später. Ist nicht ganz so schlimm. David Bowie mit dem Titel Heroes. Ja? Den können wir jetzt nicht spielen, weil der Fairness-Filter würde zuschlagen. Ich spiele ihn aber trotzdem. Warum das denn? Na, weil David Bowie den auch in Deutsch eingesungen hat. Da heißt er, na klar, wie sonst, Helden.
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0: Die deutsche Variante vom Meister persönlich eingesungen, David Bowie und Helden bzw. Heroes, wie wir ja wissen. 8 Uhr und gleich 32 Minuten, 2 Minuten zu spät, 2 Minuten nach 8:30. Macht nichts, lieber zu spät wie gar nicht, ne? Hören wir jetzt die Wetteraussichten und ein paar Verbrauchertipps, wie immer, können sich anschließen. Dann gibt's George McRae und Rock You Baby. Zuvor gucken wir mal, was der Wetterfrosch Kurt mit seinen verbrannten Froschschenkeln, ja, die hat er von mir gestern, ich habe ihn auf den Grill gesetzt kurz, weil er mich verlassen hat. Aber heute will er es wieder gut machen, hat mir tatsächlich die Wetterdaten zugeschanzt. Alter, das sieht ja richtig gut aus. Die 16 Landeshauptstädte der 16 Bundesländer in alphabetischer Reihenfolge. Sieht richtig gut aus. Sonne, ich sag's euch. Berlin geht los. 18 Grad und sonnig. Bremen 17 Grad und heiter. Dresden 18 Grad bewölkt. In Düsseldorf 20 Grad und sonnig. Erfurt meldet 17 Grad sonnig. Hamburg 18 Grad heiter. Hannover 19 Grad sonnig. In Kiel 16 Grad und stark bewölkt. Magdeburg 19 Grad und sonnig. Mainz 20 Grad sonnig, in München 17 Grad sonnig, das gleiche gilt für Potsdam 17 Grad und sonnig, in Saarbrücken haben wir 19 Grad sonnig, Schwerin 16 Grad Sonne pur, Stuttgart 21 Grad sonnig und Wiesbaden wie immer zum Schluss 20 Grad und ebenfalls lacht Klärchen vom Himmel pur. Und nu hat der Kurt, der hat ja tatsächlich, der kann ja hören, der Kerl. Hat er mir das extra geschickt. Dann will ich seine Mühe auch belohnen und werde das jetzt vorlesen. Da steht nämlich 8 wie folgt. Nord- und Nordwestdeutschland. Wechselhaft mit vielen Wolken, örtlich Schauern und auffrischenden Wind. Süd- und Ostdeutschland. Häufig freundlich, besonnig und überwiegend trocken. Und Temperaturen meist zwischen 22 und 26 Grad. Im Süden öfter auch etwas wärmer. Danke, lieber Kurt. Es geht mit dir. Ich sag ja, nur einmal mit dem Grill gedroht und zack, klappt es mit dem. Ja, ich habe noch ein paar Schmutzausdrücke zu ihm gesagt. Ja, den spurt er besser.
1: Mit KI-Support. Ziemlich gemischt geht's in den Morgen. Von Nordwesten schieben sich mehr Wolken rein und später kommt da auch mal Regen runter. An der Nordsee zwischendurch kräftiger. Sonst bleibt's heiter bis sonnig und meist trocken. Dazu werden es heute 19 bis 31 Grad. An der Küste kann es mit Sturmböen ungemütlich werden. Morgen dann mehr Wolken, vereinzelt noch Regen, sonst oft trocken bei maximal 28 Grad.

0: Mag ich sehr. Disco-Musik forever, ihr wisst ja, da stehe ich unheimlich drauf. George McRae, Rock Your Baby, um 8 Uhr und 38 Minuten, 8 Minuten nach 8:30. Dali Alavi besingt jetzt Du bist mein Problem. Das sage ich mir auch, wenn ich morgens in meinen Spiegel gucke und sehe diese Schießbodenfigur da drinne. Dann hau ich ihm das mit voller Breitseite gegen die Stirn. Genau den Satz. Ja.
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0: Ich weiß, ich bin anders als die anderen. Ja, ja, ja, ich gehe immer verkehrt rum, schon klar. Macht nichts. Eines Tages wird mir auch einer den Kopf umdrehen, sodass ich aus dem Rucksack frühstücken kann. Richtig. Dalia Lavi, du bist mein Problem. 8 Uhr und 41 Minuten in der Zwischenzeit haben wir 4 Minuten vor 8:45. Ich werde mal schnell den Mango Jerry spielen. Feels like I'm in love. Und dann gucken wir, wer heute Geburtstag hat.
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Heute am 2. Juli hat Geburtstag unter anderem der deutsche Moderator und Nachrichtensprecher Jens Riva, Jerry Hall, das US-amerikanische Fotomodell und Schauspielerin, wird heute 70 Jahre alt. Ingeborg Schöner, ja, 1935 geboren, wird heute entspannte, respektvolle 91 Jahre alt. Und Sexy Rexy, ja, der auch. Der hätte heute auch Geburtstag gehabt, 1936 geboren, wäre er also heute ganze 90 Jahre alt geworden. Dem widmen wir jetzt ein richtig cooles, langes, super Sonder-Party-Mix-Geburtstags-Medley. Was war das denn jetzt für ein Wort? Wird alle zusammengeschrieben, zusammengesetzt ins Substantiv. Ha, hier ist er, Rex Gildo und der Party-Mix 5. Bitteschön.

0: Ihr merkt schon, das Ding ist ausgeblendet. Geht noch länger, geht noch länger, geht noch länger. Ja, das ist ein richtig tolles Medley. Ich habe euch nur 11 Minuten und 20 Sekunden gegönnt. Das geht noch länger, ne? Irgendwann werde ich mal die komplette Variante euch überhelfen. Das musste heute sein. Schließlich ist heute der liebe oder wäre der liebe Rex Gildo 90 Jahre alt geworden. Er ist eine echte Stimmungskanone. Wer kennt den Titel Fiesta Mexicana nicht, ne? Ralf Siegel hat ihm das Ding auf die Brust geschrieben, hätte ich beinahe gesagt. Und damit ist er ein absoluter Superstar geworden. Selbst im Ausland kennt man diesen Song zum Beispiel. So, ihr Lieben, aber nur Schluss für heute. Ja, ihr wisst, die Zeit ist gekommen. Wir haben es nämlich schon 8 Uhr und 58 Minuten, 2 Minuten. Trennen uns noch vor der 9 Uhr Marke. Das war's dann mit der Sendung der Morgen mit Gernot für heute. Wir hören uns dann zum Start ins Wochenende morgen früh ab 6 Uhr wieder. Nun viel Spaß mit den nachfolgenden Sendungen wünsche ich auf euren Lieblingssendern. Und wem meine Musik gefällt, dem sei gesagt, bei meinem Sender hört ihr dieselbe Musik. Der Vorteil ist aber, mein Gequatsch ist da nicht bei. Es ist exakt die gleiche Musik, die bei mir auf dem Sender auch zu hören ist. Den kann ich jetzt nicht nennen. Ihr wisst, bei mir sind 152 Sender haben meine Sendung gebucht und deswegen wäre es unfair, jetzt meinen Sender zu nennen und die anderen nicht. Ne? Gut, also wie immer, die zünftige Verabschiedung. Bis morgen, ihr Lieben. Diener nach links, Diener nach rechts. Tschüss, tschüss, macht's Schmugge. Euer Gernot aus dem wunderschönen, sonnendurchfluteten Märkisch-Oderland. Ich freue mich morgen wieder ab 6 Uhr, wenn ich euch so richtig auf den Keks ziehen kann. Tschüssi, ihr Lieben. Habt euch wohl. Passt auf euch auf.
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2: Im Studio Immekasten. Ärztevertreter laufen Sturm gegen die Pläne der Bundesregierung für die Krankschreibung. Union und SPD wollen ja eine verpflichtende Krankschreibung ab dem ersten Tag und die telefonische Krankschreibung abschaffen. Das wird für eine Überlastung der Praxen sorgen, heißt es etwa vom Hausärzteverband. Kanzler Merz sagte zur Kritik im ZDF:
3: Sie müssen nicht am ersten Tag in die Arztpraxis. Sie müssen vom ersten Tag eine Arbeitsunfähigkeitsbescheinigung haben. Und wir kehren damit zu der Regelung zurück, die wir bis Corona hatten in Deutschland. Da hat sich auch niemand darüber beschwert.
2: In immer mehr Bundesländern starten die Sommerferien und das heißt auch wieder, auf den Autobahnen wird's voll. Der ADAC warnt natürlich vor Stau. Colin Mock mit den Einzelheiten dazu.
4: Insgesamt 9 Bundesländer starten in die Sommerferien oder sind bereits drin und das wird sich wohl ab dem Mittag auf den Autobahnen bemerkbar machen. Sowohl in Richtung Nord- und Ostsee als auch in Richtung Süden müssen sich Autofahrer laut ADAC auf viel Verkehr und Staus einstellen. Um die Autobahnen zu entlasten, dürfen Lkw auf vielbefahrenen Strecken jetzt im Juli und August auch an Samstagen nicht fahren. Die meisten großen Hitzeschäden sind laut Autobahn GmbH übrigens mittlerweile behoben.
2: Griechenland ist von einem Erdbeben der Stärke 5,2 erschüttert worden. Das Beben war auch auf den Urlaubsinseln Rhodos und Kreta zu spüren. Berichte über verletzte oder nennenswerte Schäden gibt es noch nicht. Das Aus von Bundestrainer Julian Nagelsmann steht offenbar kurz bevor. Wie unter anderem die Bild berichtet, gab es jetzt ein erstes Krisentreffen beim DFB. Jana Klonikowski dazu.
5: Wie es heißt, haben die DFB-Bosse Nagelsmann einen Rücktritt nahegelegt, damit der gesichtswahrend aus der ganzen Sache rauskommen kann, inklusive einer Millionenabfindung. Ob sich Nagelsmann darauf einlässt, ist noch unklar. Laut Sportschau soll er sich eher uneinsichtig gezeigt haben. Allerspätestens bis Anfang nächster Woche soll aber wohl eine Entscheidung stehen, so oder so. Als klarer Nachfolgefavorit gilt weiter Jürgen Klopp.
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6: Mit KI-Support. Wolkig startet der Morgen und an den Alpen hängt noch viel Grau mit etwas Regen, der am Vormittag nachlässt. Im Tagesverlauf wird es sonst freundlicher, aber gerade im Osten sind weiter viele Wolken dabei und ab und zu kommt mal ein Schauer runter. Dazu Topwerte zwischen 18 und 28 Grad. Morgen in der Südhälfte meist sonnig und trocken, maximal um 30 Grad.

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0: Gary Glitter und The Wanderer, ja, ist nicht auf seinen Mist gewachsen, aber durchaus richtig gut interpretiert, finde ich. Herzlich willkommen zu meiner Sendung
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0: So, geht's los. Auf zum Start ins Wochenende. Heute ist Freitag. Freitag, nicht der 13., aber der 3. Der 3. Juli 2026. Und ihr hört wie immer die Sendung Der Morgen mit Gernot. Das ist die Kultsendung, die es montags bis freitags von 6 bis 9 gibt. Und als Wiederholungssendung von 3 Uhr in der Nacht bis 6 Uhr an immer. Dann an den gleichen Tagen, in der gleichen Zeit, logisch. Also die Sendung hier wird dann Montag früh um 3 Uhr zu hören sein, zum Beispiel. Ne? Und die anderen immer einen Tag später, frühs oder mitten in der Nacht. Und ich sehe tatsächlich an den Hörerzahlen, dass gerade die letzte Stunde, ja, die Stunde von 5 bis 6 Uhr, die wird sehr stark frequentiert. Naja klar, aber die Leute sich vorbereiten und dann müssen sie auf die Malore und da hören sie ganz gerne nochmal Der Morgen mit Gernot. Und danke dafür mal an der Stelle. Ja, das ist ernst gemeint, das ist ohne Quark. Ihr wisst, sonst kommt nur Müll aus meinem Mund, aber an der Stelle bedanke ich mich tatsächlich und es ist tatsächlich wahr, man sieht es ja an den Hörerzahlen. Stunde von 5 bis 6 wird gut frequentiert. Danke dafür. Bei mir zur vollen Stunde Nachrichten, Sport und Wetterbericht kompakt. Wie ihr wisst, in der 20. Sendeminute ein kleiner Beitrag um halb die Wetteraussichten. 10 nach halb, wie immer, die Geburtstagskinder des Tages gucken wir uns an. Oder wer Geburtstag hat, ja, das sagt man so im Volksmund. So Geburtstagskinder sind ja schon sehr reife, auch ältere Leute bei, ne? Wie auch immer. Okay. Und musikalischerseits bleibt es dabei, der Fairness-Filter in meiner Sendung bedeutet, ich spiele mal einen deutschsprachig gesungenen, gefolgt von einem nicht deutschsprachig gesungenen Titel, das immer im Wechsel und dazwischen, na klar, die aktuelle Uhrzeit. Jetzt zum Beispiel haben wir es, 6 Uhr und 9 Minuten, 9 Minuten nach 6 und nach Gary Glitter, The Wanderer in Englisch, hören wir was Deutsches mit Phil und John, Hello Buddy. Ich bedanke mich fürs Einschalten. Und machen tiefen Diener. Danke!

0: Kleinen Tipp mal fürs Gucken. Wer also politisch Interesse hat, ja, einfach mal gucken. Der Ulrich Siegmund, der zukünftige Ministerpräsident von Sachsen-Anhalt, ja, der war beim Lanz im ZDF. Gerhard, du machst Werbung für den öffentlich-rechtlichen Rundfunk. Haben sie dir mit den Spaten heute Morgen geweckt? Nee, nicht. Aber ich habe es mir angeguckt. Die ganze Stunde, ja. Nicht Ausschnitte angucken oder so. Passt auf die Zeit auf. Eine Stunde, eine Minute und vier Sekunden. Zumindest kommt das von diesem öffentlich-rechtlichen Sender. Ob da was geschnitten ist, würde ich sagen, ja. Ja, aber sehr professionell. Sehr, sehr professionell. Es ist nicht die komplette Zeit zu sehen. Definitiv nicht. Aber wenigstens diese eine Stunde. Im Internet, bei YouTube, da ist nur 18 Minuten oder so was zu sehen. Das ist definitiv zerschnitten. Ist ja klar, ne? Passt schön auf. Mein persönliches, was ich da bemerkt habe. Es war wie immer eine Sendung 3 gegen 1. Ne? Der Typ, der da war, der hat die Nazi-Keule geschwungen, ist ja klar, logisch, ist klar. Die Braut, die da gesessen hat, die hat sich ausgegeben, als wenn sie eine Wirtschaftspräsidentin oder Fachfrau wäre. Was war sie? Nur eine blöde, muss ich sagen, Journalistin. Und er, wie immer, immer das Gleiche. Sobald Siegmund anfängt zu sprechen, lieber Herr Lanz, da haben Sie die Aufgabe, dazwischen zu quatschen und ihn auf keinen Fall ausreden lassen. Ne? Und wenn er die Wahrheit sagt, sofort rinfahren in die Parade. Das war das kurze Fazit für mich. Also immer wie ihr habt. Es bleibt dabei, ich und öffentlichen rechtlichen Rundfunk, das ist wie Hund und Katze. Passt nicht, gucke ich mir nicht an. War leider wieder ein Versuch, ich hätte es sein lassen sollen. Tina Turner, Nutbush, City Limits und das Ganze um 6 Uhr und 14 Minuten. Eine Minute vor Viertel 7.
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0: Rockröhre Tina Turner hier in meiner Sendung Der Morgen mit Gernot und Nutbush City Limits um 6:17, 6:07. Jetzt gibt's eine schöne Nummer, die wir eigentlich von Smokey kennen, ne? San Francisco Bay. Wir hören uns die Nummer in Deutsch an mit Waterloo und Robinson. Gleich, in ein paar Sekunden geht's los.
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0: Waterloo und Robinson, San Francisco Bay. Ein schöner Schnuckler-Song von Original Smokey, ne? 6 Uhr und 21 Minuten, 9 Minuten vor 6:30 haben wir es in der Zwischenzeit. Jetzt gibt's den Beitrag, den versprochenen, und dann die Erklärung, warum B.A. Robinson B.A. Robinson genannt werden will oder auch nicht? Fragezeichen. Das wird jetzt erklärt. To be or not to be my lover. Erst der Beitrag. Ein 85-Jähriger hat den Elektrorollstuhl seiner Frau mitsamt seiner Gattin in Kaiserslautern mit seinem Auto abgeschleppt. Der Mann begründete die Aktion mit dem Argument, die Batterie des Rollstuhls sei leer. Nach Belehrung durch die Funkstreife wurde der Rollstuhl wieder abgekoppelt und mit Muskelkraft nach Hause geschoben, heißt es im Polizeibericht.
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0: Er dann erklärt hat, wie er denn als Künstlername genannt werden möchte. Bar Robinson und nicht B.A. Robinson. Nun weiß ich es auch, siehste, kannst du mal sehen. Ihr Lieben, wir haben es 6 Uhr und 26 Minuten. 4 Minuten trennen uns vor der 6:30 Marke. Jetzt gibt's was Deutsches von Howard Carpendale. Und zwar der Titel Ruf mich an. Die Telefonnummer, wie war die? 0190, 6 mal die 6. Gernot. Die Sendung bleibt jungfrei. Ja.
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0: Howard Carpentier, ruf mich an. Ja, eine gute Aufforderung, ich sag's euch. 6:30 Minuten haben wir es, ganz genau. Halbzeit der ersten Stunde der Sendung. Der Morgen mit Gernot, 6:30. Wir hören die Wetteraussichten. Ein paar Verbrauchertipps schließen sich an und dann gibt's Texas, finde ich cool, ja. So, aber ich muss sagen, so eine Art One-Hit-Wonder, ne? Leider ist nicht so viel mehr richtig bekannt geworden wie dieser Titel hier, ne? Summer Sun. Na bitte, Sommersonne, warum auch nicht?
1: Mit KI-Support. Wolkig startet der Morgen und an den Alpen hängt noch viel Grau mit etwas Regen, der am Vormittag nachlässt. Im Tagesverlauf wird es sonst freundlicher, aber gerade im Osten sind weiter viele Wolken dabei und ab und zu kommt mal ein Schauer runter. Dazu Topwerte zwischen 18 und 28 Grad. Morgen in der Südhälfte meist sonnig und trocken, maximal um 30 Grad.

0: Texas heißt die Formation. Summer Sun, der Titel. Chill, Nummer, ja, ist einprägsam, ne? Und ging tatsächlich, war das in den 18? Jetzt muss ich echt mal scharf überlegen. Nee, das war in den 90ern schon. Das Ding kam in den 90ern. Ich glaube, Mitte, Ende der 90er oder so. 99 könnte sein. Das ist Ende der 90er. Ja, lass was mal so stehen. Ende der 90er, richtig. 6 Uhr und 35 Minuten in der Zwischenzeit. 5 Minuten nach 6:30. Jetzt hören wir eine richtig tolle Nummer von einem Opernstar, beziehungsweise Operettenstar. Ne? Da hat sie eigentlich angefangen. Später ist sie dann gewechselt in Richtung Schlager so ein bisschen. Aber nach wie vor... Ja, ist sie also durchaus in der Rubrik Dort Operette zu finden. Die Rede ist von Angelika Milster und sie singt Weil ich dich liebe. Deutsche Variante von Engelbert seinem Song Under the Moon. Nee, Entschuldigung, daneben. Under the Man in the Moon. So ist richtig. Hören wir uns an. Da ist er.
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Schauen wir mal, wer heute am 3. Juli Geburtstag hat. Ah, 1971, unter anderem 55 Jahre, wird er Julian Assange, der WikiLeaks-Gründer, hat heute Geburtstag. Des Weiteren Tom Cruise, ja, US-amerikanischer Schauspieler, wird heute 64 Jahre alt. Dann haben wir, wartet ihr da wenig gleich, den machen wir zum Schluss, aber die Dame hier, Laura Branning, ja, US-amerikanische Sängerin, 1952 geboren, hätte heute auch Geburtstag gehabt, aber ihr wisst ja, 2004 ist dann im zarten Alter von 52 Jahren leider von uns gegangen. Aber schöne Musik hat sie uns hinterlassen. Wen dürfen wir auch nicht vergessen? Charles Brauer, deutscher Schauspieler und Synchronsprecher. Und hier, guck mal, einer aus dem Osten, Ossi. Alexander Schalk-Golodkowski hätte heute auch Geburtstag gehabt, wobei er wäre ja dann schon, ja, dicht an der 100 gewesen. 1932, ne, 3. Juli, ebenfalls 82 Jahre ist er geworden und starb im Alter, im Jahr 2015. So, wen wollte ich noch erwähnen? Da ist er, nochmal schnell zurück. Hier ist er, Vince Clark, ja, britischer Musiker, Begründer, bürgerlicher Name, Vincent John Martin. Der wird heute 66 Jahre alt. Wer ist Vince Clark? Der Gründer oder ein Gründungsmitglied von Depeche Mode. Ja, dann auch mit Dingens zusammen. Wer ist Dingens? Alison Moyet, Yazoo, gegründet und viele, viele andere Musikprojekte gehen auf seine Haut, hätte ich beinahe gesagt. Wir hören Master and Sevens, Depeche Mode, Vince Clark. Herzlichen Glückwunsch. Warte mal, die Depeche Mode-Fans, die schütteln gerade den Kopf und sagen, Moment, was quatscht der denn da? Wie der Titel Master in Seven rauskam, war Vince Clark gar nicht mehr bei. Der hat nämlich Depeche Mode schon lange verlassen gehabt da. Das ist richtig, aber ich für die Allgemeinheit will ich das nur noch mal so verdeutlichen. Ne? Da ist er her, der Vince Clark, Mitbegründer von Depeche Mode.

0: Vince Clark, Mitbegründer von Depeche Mode, heute Geburtstagskind des Tages, hier bei Depeche Mode, Master in Sevens. Ja, wie ich eingehend erwähnte, ne? Wann verließ er das dann? Ich glaube, 80 haben sie gegründet und 81 oder 82 ist er dann aus dieser Formation ausgetreten. Trotzdem blieb ja, wie wir wissen, Depeche Mode unheimlich erfolgreich. 6 Uhr und 47 Minuten, in der Zwischenzeit 2 Minuten nach 6:45. G.G. Anderson ist mal wieder dran. Ja, wie so oft schon, 99 Mal verliebt singt er. Das Ding hat er dem Klaus Denso auch übergeholfen, fällt mir gerade ein. Der hat ihn auch gesungen. Aber hier der Master persönlich, der den Song auch fabriziert hat. Gleich in wenigen Sekunden geht's los.
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0: Gigi Anderson, der Meister des deutschen Schlagers, 99 Mal verliebt. 6 Uhr und 51 Minuten in der Zwischenzeit, 9 Minuten vor 7. Alle, die jetzt los müssen auf Maloche, wünsche ich einen tollen Start in das Wochenende, in das Wohlverdiente. Wir hören uns dann Montag wieder. Ich weiß, jetzt verabschieden sich viele, weil sie halt los müssen. Ist ja klar, ne? Montag dann zur selben Zeit mit dem gleichen Quatsch. Ihr wisst schon, ich bedanke mich bei euch auf jeden Fall, die ihr so früh schon immer einschaltet. Alle anderen schön artig dranbleiben, denn jetzt gibt's was Besonderes. Gestern haben wir den Titel ja gehört vom Hitschreiber selber, ne? Feels Like I'm in Love. Sagt euch nichts? Das ist der große Durchbruchssong von Kelly Marie. Na, da ist er auch am meisten bekannt geworden. Nur wenige wissen, dass das Ding von Mango Jerry stammt. Na, Mango Jerry hat den gestern auch gesungen, falls es aufgefallen ist. Ne? Hatte ich gestern gespielt. Und heute hören wir mal eine Version, wo Kelly Marie und Mango Jerry das Ding zusammen singen. Wie sich das anhört, hören wir gleich in 6 Sekunden.
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0: Mango Jerry mit Kelly Marie, habt ihr erkannt, ne? Im Background-Core eindeutig zu hören. Tatsächlich, er hat diesen Hit fabriziert. Mal sehen, ich kenne ja mein Programm hier so ein bisschen, mein Radioprogramm. Es wird wahrscheinlich dann am Montag entspannt das Original rausgraben. Da gibt es dann auch verschiedene Varianten mit Lang- und Remix-Varianten und. Das ist aber auch ein schöner Titel, wie wir ja wissen. Ihr Lieben, wir haben 6 Uhr und 57. Ja, gleich. Ein paar Sekündchen fehlen noch. Dann haben wir es 3 Minuten vor 7. Das war's für die erste Stunde. Abgerundet wird sie noch mit Katharina Valente und Kleiner Gonzales. Und dann hören wir Nachrichten, Sport, Wetterbericht kompakt, wie ihr es gewohnt seid zur vollen Stunde bei mir. Und dann würde ich mich freuen, wenn wir so in der zweiten Stunde weiterhin hören. Und die Schlafmützen, die ihren Wecker gestellt hat um 7, die begrüßen wir dann aufs Herzlichste. Ne? Gucken wir mal. Schön, dass ihr da seid, ihr Lieben. Und ihr wisst ja, wie immer gilt das Motto, dranbleiben.
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0: Zeit. Es ist 7 Uhr. 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
2: Im Studio Imme Kasten. Die Opposition im Bundestag übt scharfe Kritik an den Regierungsplänen für eine Steuerreform. Die Grünen etwa sprechen von einer Mini-Reform und einer Mogelpackung. Von Seiten der AfD heißt es, die verkündete Entlastung sei weniger als ein Tropfen auf den heißen Stein und werde durch steigende Sozialabgaben mehr als aufgefressen. Der Chef der Gewerkschaft Verdi, Frank Wernicke, sagt im Ersten:
3: Vor allen Dingen braucht es mehr Verteilungsgerechtigkeit. Es wird überall gespart, bei Sozialleistungen, in der Pflege, im Gesundheitssystem. Und die, die wirklich viel Geld haben, leisten keinen angemessenen Beitrag zur Finanzierung unseres Gemeinwesens. Und das ist eine komplette Leerstelle in dieser Koalition und leider auch in der Vereinbarung von der letzten Nacht.
2: Für immer mehr Schülerinnen und Schüler in Deutschland starten die Sommerferien und damit für viele auch die Urlaubszeit. Weil ab heute Mittag dann in 9 Bundesländern Ferien sind, warnt der ADAC vor viel Verkehr auf den Straßen. Gerade auf den Autobahnen Richtung Küste oder Süden muss mit Staus gerechnet werden. Und zwar zunächst bis morgen Abend, heißt es. Lkw dürfen jetzt im Juli und August übrigens auch samstags auf vielbefahrenen Autobahnen nicht fahren. Vor dem AfD-Parteitag am Wochenende in Erfurt befürchtet die Gewerkschaft der Polizei einen möglichen Mangel an Einsatzkräften. Einzelne Bundesländer könnten zugesagte Kräfte wegen eigener Einsatzlagen kurzfristig doch behalten, so GdP-Chef Kopelke in den Funke-Zeitungen. Die Polizei rechnet mit bis zu 50.000 AfD-Gegnern in Erfurt. Portugal und Spanien stehen bei der Fußball-WM im Achtelfinale. Die Portugiesen setzten sich im 16. Finale gegen Kroatien mit 2:1 durch. Die Spanier gewannen gegen Österreich mit 3:0.
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4: Mit KI-Support. Viele Wolken sind heute Morgen vor allem an den Alpen unterwegs. Dazu fällt noch etwas Regen, der am Vormittag nachlässt. Sonst gibt's Sonne und Wolken im Wechsel. Ab und zu kommt im Norden auch mal ein Schauer runter. An der Ostsee sind dazu Sturmböen dabei. Maximal werden es 18 bis 28 Grad. Morgen in der Südhälfte oft sonnig und trocken, am meisten bis 29 Grad.

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0: Die Carpenters, The Kind of Hush, war der Opener der zweiten Stunde meiner Sendung
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0: Freitag ist heute der Start ins Wochenende. Ich kann's schon sehen. Hab Fenster aufgemacht, da riech ich das Wochenende sogar schon. Tolle Sache. Der 3. Juli ist heute, der 3. Juli 2026. Ihr hört wie immer die Sendung Der Morgen mit Gernot, montags bis freitags live von 6 bis 9 und unlive von 3 Uhr in der Nacht bis 6 Uhr ran. Die Wiederholung vom Vortag. Zur vollen Stunde wird er informiert mit Nachrichten, Sport und Wetterbericht, wie ihr es gewohnt seid. Und das seit Jahrzehnten ist es schon so, dass gute Radiosender zur vollen Stunde die Nachrichten bringen. Richtig! In der 20. Sendeminute habe ich einen kleinen Beitrag drin. Um halb die Wetteraussichten und 10 nach halb gucken wir, wer heute Geburtstag hat. Musikalischerseits, der Fairnessfilter ist auch immer scharf geschaltet und dabei. Kennt ihr, seid ihr gewohnt von mir, ich spiele immer einen deutschsprachig gesungenen, gefolgt von einem nicht deutschsprachig gesungenen Titel. Dazwischen die aktuelle Uhrzeit, was Normales in der Morgensendung. Und dann ist der Drop so gut wie gelutscht, pflege ich zu sagen. 7 Uhr und 8 Minuten haben wir es, 8 Minuten nach 7. Nach den Carpenters in Englisch haben wir was Deutsches von den Strandjungs. Lass uns tanzen gehen, heißt der Song, angelehnt an Do You Wanna Dance? Von den Beach Boys. Ich find's schön, dass ihr da seid, wink euch total verschärft zu und freue mich, die nächsten gut 50 Minuten euer Gastgeber zu sein.

0: Genau. Do you wanna dance? Nein, falsch. Dichterleben ist auch vorbei. Nee. Doch, war doch richtig. Canute, bleib bei der ersten Aussage. Do you wanna dance? In Englisch, richtig. Und hier von den Strandjungs in Deutsch. Lass uns tanzen gehen. Um 7 Uhr und 11 Minuten. 4 Minuten vor Viertel 8 in der Zwischenzeit. Jetzt gibt's wieder diese Formation Dave D. Dozy, Bakey, Mick and Dick. Und zwar mit Save Me.
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0: Das war schon, mehr kommt da nicht, dann ist Schluss, dann ist der Moderator dran. Dave D. Dozy, Breaky Make and Tick, Safe Meh. 7 Uhr und 14 Minuten, eine Minute vor Viertel, entschuldigen Sie bitte, vor Viertel 8. Jetzt gibt es eine schöne Nummer in Deutsch, die wir aus dem Englischen kennen, und zwar von Ottawa. Ja? Hands up, kennt ihr, ja, durchaus. Oder Schalalalala, oh, oh, oh, oder so ähnlich. Ne? Und auch der Interpret, der jetzt das Ding in Deutsch singt, hat das Ding auch in Englisch eingesungen. Ne? Dancing in the Sun hat er gesungen. Wir hören allerdings jetzt die deutsche Variante. Wie der Sonnenschein. Der Sonnenschein, richtig, ich habe gerade überlegt, hä, wieso? Ja, mich irritiert immer, wenn hier die Buchstaben nicht so richtig stehen, wie sie eigentlich stehen müssten. Das korrigiere ich dann immer, bevor ich das dann in die drei Text checke. Michael Holm, wie der Sonnenschein, da ist er.
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0: zu schlau für den Polizeidienst. Dabei wollte er so gerne Polizist werden. Doch Robert Jordan hat einen IQ von 120. Zu schlau für den Streifendienst, befand die Polizei von Connecticut. Sie würden sich bei uns nur langweilen, wir stellen nur dümmere Leute ein. So die Begründung. 7 Uhr und 19 Minuten.
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0: Rick Ashley, whenever you need somebody, 7:24 Uhr. Wir nehmen die zukunftsträchtige Zeit, 24 Minuten, 6 Minuten trennen uns vor 7:30. Jetzt gibt es den unvergesslichen Volker Lechtenbrink, ja, Synchronsprecher, dann auch Schauspieler. Und wo war der noch? In der Sesamstraße, ne? Ja, bei Samsung und Tiffy, da war auch mal eine Zeit lang zu Gange, ne? Und als Synchronsprecher, Gernot, nee, ich brauche Kaffee, ich muss, hier ist er, steht da, ich schenk mal nach. Der hat auch gesungen, ne, wissen wir ja. Und hier diesen schnuckeligen Song, den dann später tatsächlich der, ich hab Gehirnzellenschwund, glaube ich. Der Name liegt auf der Zunge und ich will ihn aussprechen, aber nee, der will nicht raus. Ich glaube, ich muss mal einen Eiskratzer nehmen, tief in den Rachen rein und die Zunge sauber von nicht ausgesprochenen Worten freikratzen. Gernot, du hast einen an der Bimmel. Ja, das stimmt. Rolf Sukowski hat das mit den Kindern nachgesungen, was er alles mag und was er nicht oder beziehungsweise vergessen hat. Hier das Original, Volker Lechtenbrink, ich mag. Na bitteschön.
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0: Ach, lieber Volker Lechtenbrink, wenn du noch leben würdest und würdest sehen, was aus deinem schönen Hamburg geworden ist, dann würdest du das nicht mehr singen. Ich mag Hamburg, meine Stadt. Dann würdest du da sagen, ich weiß nicht, ob ich Hamburg noch mag mit dem Stadtbild von Hamburg. Ja. Ja, Ruhe in Frieden, lieber Volker Lechtenbrink. 7:29 in der Zwischenzeit, eine Minute vor 7:30. Wir hören jetzt die Wetteraussichten. Wie immer können sich ein paar Verbrauchertipps anschließen. Und dann gibt's Pussycat mit ihrem berühmtesten Song, Mississippi. Ich wollte noch was sagen. Warte mal, irgendwas wollte ich sagen. Achso, ja. Ein Hinweis in eigener Sache. Die Hörerstatistik ist immer noch nicht abfragbar. Kommen immer wieder Fehlermeldungen. Das heißt also, die Bauarbeiten an der Plattform LautFM sind immer noch nicht abgeschlossen. Also Geduld. So einfach ist es. Geht ja nicht anders, ne? Trotzdem immer wieder auch der Hinweis, nicht nur meckern, sondern auch mal Schulterkloppen an dieses ganze Team da bei LautFM, die uns diese tolle Plattform zur Verfügung stellt. Derzeit sind es, glaube ich, über 15.000 Peng-Radiosender, die dort die Plattform zur Verfügung stellen. Das muss man auch mal dahinstellen, ne? Darf man hier mal nur rumsülzen, sondern auch mal Schulterklopfen. Meinerseits liebe Grüße auch an den sehr regen Nico dort. Und nun, wie alles besprochen.
1: Mit KI-Support. Viele Wolken sind heute Morgen vor allem an den Alpen unterwegs. Dazu fällt noch etwas Regen, der am Vormittag nachlässt. Sonst gibt's Sonne und Wolken im Wechsel. Ab und zu kommt im Norden auch mal ein Schauer runter. An der Ostsee sind dazu Sturmböen dabei. Maximal werden es 18 bis 28 Grad. Morgen in der Südhälfte oft sonnig und trocken, am meisten bis 29 Grad.

0: Reinhard May hören wir jetzt mit seinem Überflieger-Titel. Richtig, über den Wolken. Eben gehört Mississippi aus den Niederlanden. Und die Formation Pussycat kennen wir. Die haben ja noch reichlich mehr auf der Pfanne. Aber ich denke mal hier, das ist durchaus ihr bekanntester Titel. Würde ich mal so vorsichtig sagen. Nu, wie gesagt, erst die Uhrzeit und dann der Reinhard May. 7:36 haben wir, 6 Minuten nach 7:30.
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Dann gucken wir mal. Gucken wir mal, wer hier am 3. Juli so Geburtstag hat. Julian Assange, ja, der WikiLeaks-Gründer, wird heute 55 Jahre alt. Herzlichen Glückwunsch. Des Weiteren Tom Cruise, kennen wir, US-amerikanischer Schauspieler, wird heute 64 Jahre alt. Des Weiteren Vince Clarke, ja, der Mitbegründer der Formation Depeche Mode. Und Yazoo zum Beispiel, ja, hat heute auch Geburtstag. Haben wir in der ersten Stunde schon mal gewürdigt. Des Weiteren hat Geburtstag heute Charles Brauer, ne, der deutsche Schauspieler und Synchronsprecher. Und, guck an, kann sich noch jemand entsinnen an Alexander Schalk-Golodkowski? Ja, manche positiv, manche negativ. Ja, ja. Deutscher Politiker und Wirtschaftsfunktionär der DDR steht hier dabei. So, so, kannst du mal sehen. Der hätte heute auch Geburtstag gehabt. Er ist 2015, ne? Ja, im Jahr von, Alter von 82 Jahren verstorben. Und wen haben wir noch? Guck an, Laura Branigan. Aha, guck an, US-amerikanische Sängerin. Ebenfalls am 3. Juli. Geburtstag, 1952 geboren, leider verstarb sie ja 2004 im Alter von nur 52 Jahren. Jetzt hören wir sie natürlich mit ihrem bekanntesten Titel, ist ja klar, Self-Control. Da ist er.

0: Geburtstagskind des Tages, Laura Brannigan, Self-Control. Um 7 Uhr und 46 Minuten, eine Minute nach 7:45 haben wir es in der Zwischenzeit. Nino D'Angelo ist ja schon wieder das ein oder andere Mal in den Medien drin. Ja, egal, wie auch immer, mal positiv, mal negativ, mal mit Geschichten, dass er todsterbenskrank ist, mal mit Rückzugsmeldungen aus dem Showgeschäft. Naja, man muss halt ein bisschen was dafür tun, dass man in die Presse kommt. Und auch negative Schlagzeilen sind Schlagzeilen. Wichtig ist, dass man auf die erste Seite von einem Tagesblatt erscheint. Trotzdem, singen kann er, hat er immer wieder bewiesen, wissen wir ja auch. Ich habe den Titel rausgesucht, ich sterbe nicht nochmal. Na bitte.
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0: Fleetwood Mac hören wir jetzt gleich. Das war Nino D'Angelo, ich sterbe nicht. Nochmal, 7:51, 9:08 haben wir es. In der Zwischenzeit, Don't Stop ist durchaus einer der bekanntesten Songs von der Formation Fleetwood Mac. Und die hören wir jetzt gleich.
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0: Fleetwood Mac und Don't Stop. 7.55 Uhr haben wir es in der Zwischenzeit. 5 Minuten vor 8. Gleich gibt's Nachrichten, Sport und Wetterbericht kompakt. Zuvor hören wir noch einen schnuckeligen Song von Peter Orloff, das schönste Mädchen der Welt. Und jetzt gibt's noch einen kleinen Kommentar. Ich habe mir das gestern reingezogen. Ja, ihr wisst ja da von Herrn Lanz, eigentlich ist das überhaupt nicht mein Ding. Ihr wisst ja, öffentlich-rechtlicher Rundfunk. Ah, nee, da ist das Wetter sogar gelogen. Ich habe es mir trotzdem gestern reingezogen, weil es wurde in den sozialen Medien angekündigt, dass der zukünftige Ministerpräsident Uli Siegmund tatsächlich dort sitzen soll. Und ich habe mir die ganzen 1 Stunde, 1 Minute und 4 Sekunden reingezogen. Mein persönliches Fazit lautet: Den Kampf 3 gegen 1 hat Uli gut gemeistert bei Lanz. Aber wie erwartet, der Bender schwang die Nazi-Keule, die Dame im Trio tat so, als sei sie Wirtschaftsexperte mit Spickzettel. Sie ist aber nur eine linke Journalistin mit nachgesammeltem Schnickschnack. Lanz tat das, was das ZDF von ihm verlangt. Dazwischen sabbeln und wenn Uli die Wahrheit sagt, auf jeden Fall abwürgen, unterbrechen, schlecht reden und sofort neues Thema anfangen. Mein Fazit, wie gesagt, nach 1 Stunde, 1 Minute und 4 Sekunden. Hätte ich mir sparen können. Ich meine, ich wusste das ja, was da passiert. Das wissen wir ja alle, ne? Das kennen wir ja inzwischen. Aber dass sich das immer wieder bestätigt, die versuchen es wirklich immer wieder. Dieser Bender, immer mit dieser Nazi-Keule, die ist so stumpf inzwischen. Vor allem der Vergleich einer Partei, die 2013 gegründet wurde, mit einer Partei, die von 1933 oder was ich da bis 1945 dazu Jahre war, ja. Das ist so ein Schwachsinn. Okay, aber bildet euch eure eigene Meinung, guckt nach. Ihr wisst ja, bei YouTube kann man allerdings nur derzeit, habe ich gesehen, so eine verkürzte Variante von 18 Minuten. Das ist nicht korrekt. Lieber die ganze Stunde anhören, bitte. Ja, also wenn denn, alles sehen. Ja? Und dann bildet ihr euch eure Meinung und ihr werdet merken, ich habe recht mit dem Kommentar, den ich ihm von mir gegeben habe. Peter Orloff, das schönste Mädchen der Welt.
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0: die Zeit. Es ist 8 Uhr. 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
2: Im Studio Immekasten. Julian Nagelsmann tritt nach dem WM-Debakel offenbar als Bundestrainer zurück. Das berichten Bild und Sky übereinstimmend. Tim Britztrup mit den Einzelheiten dazu.
3: Deutschland war am Montag im 16. Finale an Paraguay gescheitert. Auch in der Vorrunde hatte das Team nicht überzeugt. Trotzdem hatte Nagelsmann einen Rücktritt erstmal ausgeschlossen. Er sei keiner, der wegläuft. Gestern gab es dann einen Krisengipfel beim DFB. Nagelsmann soll da klargemacht worden sein, dass er keine Zukunft als Bundestrainer hat und am besten freiwillig gehen soll. Als wahrscheinlicher Nachfolger gilt Ex-Liverpool-Trainer Jürgen Klopp.
2: Ärztevertreter laufen Sturm gegen die Pläne der Bundesregierung für die Krankschreibung. Union und SPD wollen ja eine verpflichtende Krankschreibung ab dem ersten Tag und die telefonische Krankschreibung abschaffen. Das wird für eine Überlastung der Praxen sorgen, heißt es etwa vom Hausärzteverband. Kanzler Merz sagte zur Kritik im ZDF.
4: Sie müssen nicht am ersten Tag in die Arztpraxis. Sie müssen vom ersten Tag eine Arbeitsunfähigkeitsbescheinigung haben. Und wir kehren damit zu der Regelung zurück, die wir bis Corona hatten in Deutschland. Da hat sich auch niemand darüber beschwert.
2: Verdi ruft die Beschäftigten im Handel heute in ganz Deutschland zum Streik auf. Die Gewerkschaft will Druck in den laufenden Tarifverhandlungen machen. Da hat es schon mehrere Warnstreiks gegeben, meist ohne größere Einschränkungen für die Kunden. Griechenland ist von einem Erdbeben der Stärke 5,2 erschüttert worden. Das Beben war auch auf den Urlaubsinseln Rhodos und Kreta zu spüren. Berichte über verletzte oder nennenswerte Schäden gibt es noch nicht. Die Schweiz steht bei der Fußball-WM im Achtelfinale. Das Team gewann sein 16. Finale mit 2:0 gegen Algerien. Ebenfalls eine Runde weiter Spanien nach einem 3:0 gegen Österreich und die Portugiesen, die sich gegen Kroatien mit 2:1 durchsetzten.
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5: Mit KI-Support. Viele Wolken sind heute Morgen vor allem an den Alpen unterwegs. Dazu fällt noch etwas Regen, der am Vormittag nachlässt. Sonst gibt's Sonne und Wolken im Wechsel. Ab und zu kommt im Norden auch mal ein Schauer runter. An der Ostsee sind dazu Sturmböen dabei. Maximal werden es 18 bis 28 Grad. Morgen in der Südhälfte oft sonnig und trocken, am meisten bis 29 Grad.
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0: Buddy Holly and the Crickets mit Peggy Sue war der Opener der dritten und letzten Stunde meiner Sendung.
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0: Freitag, der Freitag der Woche, genau, Freitag, der 3. Juli 2026, ihr hört die Sendung Der Morgen mit Gernot in der dritten Stunde, denn es gibt immer drei, montags bis freitags von 6 bis 9 Uhr live und unlive von 3 Uhr in der Nacht bis 6 Uhr ran, die Wiederholung vom Vortag. Auch diese Sendung wird wiederholt am Montag früh, da hören wir sie, ne? Von 3 bis 6 dann. Und zur vollen Stunde, wie eben gehört, wisst ihr ja, beginne ich die Sendestunde mit Nachrichten, Sport und Wetterbericht vom informativen Teil. Dann in der 20. Sendeminute ein kleiner Beitrag, um halb die ausführlichen Wetterdaten vom Kurt. Ja, unser Wetterfrosch aus Berlin-Tegel, der hüpft schon aufgeregt hin und her und bereitet sich vor. Er hockt in den Startlöchern, ne, damit er losspringen kann. Ja, guckt aber immer so ein kleines bisschen mit einem Auge nach oben im Himmel, ob er nicht irgendwo einen Storch sieht.
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0: Musikalischerseits der stete Wechsel von Deutsch in Undeutsch, ja, also in nicht deutschem Liedgut, dazwischen die aktuelle Uhrzeit und das dann immer im Wechsel. Nenne ich Fairnessfilter. Logisch, ne? 8 Uhr und na gleich 8 Minuten, paar Sekündchen fehlen noch, 8 Minuten nach 8. Jetzt hören wir nach Buddy Holly and the Crickets mit Peggy Sue in Englisch, was Deutsches von Truckstop. Ja, Musik aus der Country-Lines- und Western-Ecke Arizona, Arizona. Zuvor stelle ich mich nochmal vor und dann singen die Jungs aus Maschen.
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0: Musik aus Norddeutschland, südlich von Hamburg gelegen. Truckstop und Arizona, Arizona. 8:11 in der Zwischenzeit, 4 vor 8:45. Anne Murray ist jetzt angesagt mit Walk Right Back. Siehste, wunderschön.
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N. Murray, Walk Right Back. 8:14 haben wir es. Ja, eine Minute vor 8:45 in der Zwischenzeit. Ja, fehlt noch ein Minütchen. Paola, ja, die Vorzeigeschweizerin, ist mal wieder dran. Der Titel Jukebox, vielleicht nicht ganz so häufig gespielt, mag sein, ne? Aber ich finde ihn trotzdem gar nicht mal so unflott. Den hören wir uns gleich an. In wenigen Sekunden geht's los. 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

0: Flotte Musik aus der Schweiz mit Paola Jukebox hier in meiner Sendung Der Morgen mit Gernot um 8 Uhr und 19 Minuten. Ja, fehlt noch eigentlich eine Minute, aber es ist nicht so schlimm. Ihr wisst ja, in der 20. Sendeminute, da habe ich ja mal einen kleinen Beitrag drin. Und den hören wir jetzt auch gleich. Und dann gibt's Alpha Will und Sounds Like a Melody. Na, bitteschön.
1: 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Deshalb konnte sich der Geduldige von 15 Stewardessen so richtig verwöhnen lassen.

0: Alphaville, Sounds Like a Melody, um 8 Uhr und 24 Minuten. 6 Minuten trennen uns noch vor der 8:30 Marke. Jetzt wird mit dem Po gewackelt. Ja, ja, ja. Aber nicht der Ententanz. Da macht man es ja auch. Ich weiß. Oder beim Bam. Na? War ein Modetanz eine Zeit lang. Lady Bam, kennt man vielleicht der eine oder andere noch von den beiden Rassemädels aus Spanien. Ne? Baccara, Lady Bam. Ne? Aber das hören wir alles nicht. So, trotzdem mit Po wackeln. Richtig. Und zwar, da kannst du wackeln. Mit dem Po singt die Country-Legende aus deutschem Lande, Gunter Gabriel.
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0: Gunther Gabriel, du, nee, umgedreht, da, so war's richtig, da kannst du wackeln mit dem Po. Wir haben es 8.29 Uhr, wir hören jetzt gleich die Wetteraussichten, ne? Mit KI-Support, wie auch immer. Dann folgen meistens ein paar Verbrauchertipps und dann hören wir eine musikalische Besonderheit. Ich denke mal, ihr kennt den Titel durchaus von Neil Diamond, ne? Sweet Caroline. Den hören wir jetzt mal, nein, nicht in Deutsch, sondern in Englisch. Aber nicht von Neil Diamond, sondern von Roland Kaiser. I guck it all. Den hat er auch eingesungen. Ja, hat er. Ziehen wir uns gleich rein. Zuvor gucken wir erstmal, was denn unser Wetterfrosch so wieder zurecht hüpft. Zurecht quakt. Was denn nu? Der schanzt mir immer die Temperaturen der 16 Landeshauptstädte zu in alphabetischer Reihenfolge. Da sind sie. Größer machen. Oh, Mensch, hier ist ja eine Menge. Böja Wind dabei sägt. Also diese Windzeichen, da ist ja immer Vorsicht zu mir. Wo ja das Handy etwas straffer festhalten, nicht, dass es weggeweht wird. Weggepustet, ne? Kurt, erstmal lieben Dank dir und ein schönes Wochenende. Los geht's, Berlin, 17 Grad und heiter. Und da ist es schon, böiger Wind dazu. Bremen, 16 Grad, wechselnd bewölkt, ebenfalls böiger Wind dazu. Dresden, 17 Grad, wechselnd bewölkt. In Düsseldorf, 17 Grad und sonnig. Erfurt meldet 16 Grad. Kurt, wieso ist hinter den 16 ein Ausrufezeichen? Das musst du mir erklären. Heißt das dann 161 Grad? Ist das ein äquivalenter Joker, den ich einsetzen kann? Gernot, du bist albern. Erfurt 16 Grad, wechselnd bewölkt. Hamburg 15 Grad, etwas Regen möglich und ein böiger Wind dazu. In Hannover haben wir 16 Grad, wechselnde Bewölkung und ebenfalls ein böiger Wind dazu. Kiel meldet 16 Grad, bewölkt und böig. Magdeburg 17 Grad, sonnig und böiger Wind. In Mainz 18 Grad und Sonne pur. In München 17 Grad, wechselnd bewölkt. Potsdam meldet 17 Grad, wechselnd bewölkt und böiger Wind dazu. Saarbrücken hat 17 Grad und sonnig. Schwerin 16 Grad, wechselnd bewölkt und böiger Wind dazu. In Stuttgart 18 Grad, wechselnd bewölkt. Und wie immer zum Schluss, Wiesbaden 17 Grad und sonnig. Gut, Kurt, hast dein Wochenende verdient. Kriegst eine extra Mücke. Oder bist du so eine große Hummel? Nee, die werden nicht gefuttert. Die lass mal, die sind wichtig, ne? Zieh dir irgend so eine blöde Wesperin oder so. Aber pass auf den Stachel auf. Und nur wie alles besprochen.
1: Mit KI-Support. Viele Wolken sind heute Morgen vor allem an den Alpen unterwegs. Dazu fällt noch etwas Regen, der am Vormittag nachlässt. Sonst gibt's Sonne und Wolken im Wechsel. Ab und zu kommt im Norden auch mal ein Schauer runter. An der Ostsee sind dazu Sturmböen dabei. Maximal werden es 18 bis 28 Grad. Morgen in der Südhälfte oft sonnig und trocken, am meisten bis 29 Grad.

Sweet Caroline mit Roland, dem Kaiser der deutschen Schlagermusik. Und hier mal einen kleinen Ausflug ins Englische. Er kann's, ja, wissen wir. Aber man hört hier richtig, dass er kein Engländer ist, sondern ein Deutscher, der klar und deutlich sauber und vernünftig Englisch singt. Das hört sich so ein bisschen kantig an, nicht ganz so rund, ne? Wenn so ein Ami Englisch singt, dann müsste er dann singt ja mit einem von Cowgram im Mund, ne? Das ist dann so ein bisschen vermatscht, das Englisch kannst du kaum verstehen, ne? Aber wenn ein Deutscher in Englisch singt, dann ist das glasklar, wie Schulenglisch, ne? Das hört man bei ihm mit der Nummer hier, Sweet Caroline. 8:37 Uhr. Adriano Celentano hat mehrere Hits gesungen, ja, der Schauspieler, unter anderem den Titel Azzurro. Den hören wir uns jetzt in Deutsch an von Peter Rubin.

So ihr Lieben, dann gucken wir mal. Dann gucken wir mal, was denn heute die Stunde geschlagen hat für die Geburtstagskinder. Genau. Mal sehen, was die alle so kriegen. Ne? Vielleicht könnte man mal die Hälfte der Geburtstagsschenke an mich. Nee. Julian Assange, der wird heute 55 Jahre alt. Am 3. Juli, der heute ist. Des Weiteren haben wir, wer ist denn das hier? Zeig mal. Nee, die kenne ich nicht. Lass mal weg. Was? Tom Cruise, US-amerikanischer Schauspieler, wird heute 64 Jahre. Vince Clark, ja, hatten wir schon in der ersten Stunde, Mitbegründer der Formation Depeche Mode und Yazoo, ne, mit Alison Moyet. Dann Laura Branigan, US-amerikanische Sängerin, hat ebenfalls am 3. Juli Geburtstag. Leider ist er ja seit 2004 nicht mehr unter uns. Schade. Und wen haben wir noch? Charles Brauer, ja, deutscher Schauspieler und Synchronsprecher, 1935 geboren. Und der ist heute tatsächlich 91 Jahre alt geworden. Und ein SED-Politiker, ich sag's euch, Alexander Schalk-Golodkowski, der Millionen Verträge gemacht hat. Ja, mit dem Koffer voller Ostgeld rüber nach dem Westen und mit Westgeld wieder zurück. Gar nicht, das ist albern und nicht nachweisbar. Ja, das ist richtig. Zumindest ist er 1932 geboren und hätte heute auch Geburtstag gehabt. Wir widmen uns jetzt musikalischerseits Vince Clark und einem Titel von Depeche Mode, aber... Ich weiß, die Fans wissen es besser und ja, ich sag's extra dazu. Er ist relativ früh aus der Formation Depeche Mode ausgestiegen und hat den Hit, den wir jetzt hören, gar nicht mehr so richtig mitbekommen als solches. Ne? Trotzdem, als Würdigung ist es echt passend. Wir hören People are People.

0: Depeche Mode und Gründungsmitglied Vince Clark wird heute 66 Jahre. Herzlichen Glückwunsch dazu. People are people. 8 Uhr 47 Minuten, 2 Minuten nach 8:45. Jetzt gibt's einen kurzen. Ja, habe ich ja auch immer gerne parat. Ronnie and the Hot Potatoes haben sie Post. Ja, ein schöner Rock'n'Roll, schön knackig mit einem coolen Text.
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0: Bob Seger und Still the Same um 8 Uhr und 54 Minuten gleich. Ja, ein paar Sekündchen fehlen noch, dann haben wir 6 Minuten vor 9. Das ist der Moment, wo ich mich von euch verabschieden muss. Ihr könnt schon mal die Taschentücher rausholen, die Großpackung, 250 Stück und losheulen, denn nu ist Schluss mit lustig für diese Woche. Ich bin am Montag dann wieder für euch da. Ich wünsche euch ein richtig tolles Wochenende. Ja, soll ja einigermaßen werden, so ein bisschen durchzogen und je nachdem, wo man ist regional, wird es besser oder schlechter. So sieht's aus. Aber ich denke mal, den Grill kann man durchaus anschmeißen. Morgen nicht vergessen, Conny und Horst, das Radiofrühstück, ja? Die beiden, ihr wisst schon, die da von der Muppet Show, ne? Oben immer in der Loggia sahen. Loge, Entschuldigung, so hieß das da, ja. Und der bin, hehehe, so ungefähr müsst ihr euch die beiden vorstellen, ja? Ja, ich höre die sehr gerne, mag das. Der Horst und der Conny, die geben sich echt Mühe. Morgen von 8 bis 10 das Radiofrühstück. Sehr empfehlenswerte Sendung. Wir haben jetzt noch zum Schluss einen schnuckligen Song von Mareike. Ich tanz nie wieder Tango. Im Original ist die Nummer von Snoopy No Time for a Tango. Ist leider so eine Art One-Hit-Wonder geworden. Schade eigentlich, dass da nicht so ein bisschen mehr kam. Wie gesagt, wir hören jetzt die deutsche Variante. Bei mir gibt es noch zu sagen, für Kritiken oder besserwisserischen Nachrichten für mich bin ich gerne bereit an die 0170 18 16 616. 0170 18 16 616. Der heiße Draht hier direkt ins Studio bei mir. Da könnt ihr eure Kritiken loswerden oder auch buchen. Ja, meine Sendung Der Morgen mit Gernot live von 6 bis 9 beziehungsweise die Wiederholungssendung von 3 Uhr in der Nacht bis 6 Uhr ran. Nun, wie eben schon gesagt, schönes Loch im Hemde. Viel Spaß mit den folgenden Sendungen, die jetzt auf den einzelnen Sendern kommen. Danke an die Radiobetreiber fürs Vertrauen und fürs Buchen. Und ich mache jetzt einen Fisch, wie immer. Schwimmen davon, Diener nach links, Diener nach rechts. Tschüss, tschüss ihr Lieben, macht's Schmugge, euer Quasselstrippe aus dem wunderschönen Märkisch-Oderland. Seines Zeichens manchmal auch Gernot genannt. Gernot, Klammer auf, Klugschieter Nummer 1, Klammer wieder zu oder so ähnlich. Irgendwie so heißt das, ja. Tschüss, bis Montag früh.
1: Schönes Wochenende

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Paraguay gescheitert. Auch in der Vorrunde hatte das Team nicht überzeugt. Gestern gab es dann einen Krisengipfel beim DFB. Nagelsmann soll der Rücktritt da nahegelegt worden sein. Als wahrscheinlicher Nachfolger gilt Ex-Liverpool-Trainer Jürgen Klopp. Die WM geht unterdessen weiter. Portugal, Spanien und die Schweiz stehen bei der WM im Achtelfinale. Kroatien, Österreich und Algerien sind dagegen raus. Die Stadt Erfurt steht vor einem herausfordernden Wochenende.

0: Wochenende. Morgen trifft sich da die AfD zum Bundesparteitag. Zehntausende Menschen wollen dagegen demonstrieren. Mehr dazu von Tim Britztrop.
1: Die Behörden rechnen mit um die 50.000 Demonstranten. Tausende von ihnen wollen versuchen, die Anreise der Delegierten zu verhindern und sich dabei im Zweifel auch über Demoverbote hinwegsetzen. Mehrere tausend Polizisten aus dem gesamten Bundesgebiet sind im Einsatz. In der Stadt wird es also voll. Dazu starten in Thüringen auch noch die Sommerferien. Heute spielt Roland Kaiser in Erfurt. Das und zahlreiche Straßensperrungen dürften Autofahrern einiges abverlangen.
0: Die Opposition im Bundestag übt scharfe Kritik an den Regierungsplänen für eine Steuerreform. Die Grünen etwa sprechen von einer Mini-Reform und einer Mogelpackung. Von Seiten der AfD heißt es, die verkündete Entlastung sei weniger als ein Tropfen auf den heißen Stein und werde durch steigende Sozialabgaben mehr als aufgefressen. Der Chef der Gewerkschaft Verdi, Frank Wernicke, sagt im Ersten:
2: Vor allen Dingen braucht es mehr Verteilungsgerechtigkeit. Es wird überall gespart bei Sozialleistungen, in der Pflege, im Gesundheitssystem. Und die, die wirklich viel Geld haben, leisten keinen angemessenen Beitrag zur Finanzierung unseres Gemeinwesens. Und das ist eine komplette Leerstelle in dieser Koalition und leider auch in der Vereinbarung von der letzten Nacht.
0: Griechenland ist von einem Erdbeben der Stärke 5,2 erschüttert worden. Das Beben war auch auf den Urlaubsinseln Rhodos und Kreta zu spüren. Berichte über verletzte oder nennenswerte Schäden gibt es noch nicht.
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4: Mit KI-Support. Viele Wolken sind heute Morgen vor allem an den Alpen unterwegs. Dazu fällt noch etwas Regen, der am Vormittag nachlässt. Sonst gibt's Sonne und Wolken im Wechsel. Ab und zu kommt im Norden auch mal ein Schauer runter. An der Ostsee sind dazu Sturmböen dabei. Maximal werden es 18 bis 28 Grad. Morgen in der Südhälfte oft sonnig und trocken, am meisten bis 29 Grad.
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1: Wir gehen bunt in den Morgen. Ich habe gerade noch eine schöne Tasse Kaffee getrunken. 3.7.2026, es ist Freitag, es ist Zeit für Punkt 9. Interaktiv. Und in Deutschland gibt es viele neue Änderungen, gerade jetzt im Juli und gerade auch Änderungen, die beschlossen worden sind. Wir gehen in dieser Sendung allem mal so ein bisschen auf den Grund und werden unter anderem euch auch versorgen mit schönen Beiträgen, Informationen, Schlager und Oldies und vieles, vieles mehr. Euch einen wirklich schönen Vormittag und schön, dass ihr mit dabei seid. Mein Name ist Rick Moreno und ich darf euch jetzt hier 3 Stunden durch diesen Vormittag führen.
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0: Roy Black. Schön ist es, auf der Welt zu sein. Schöner Song und der ging mal wieder so richtig ins Ohr. Kennen wir alle noch diesen absoluten Oldie, diesen Hit. Leider ist Roy Black schon verstorben. Wer die Fußball-WM so ein bisschen verfolgt hat, ist wahrscheinlich sehr traurig. Deutschland ist ausgeschieden und viele sind fassungslos eigentlich. Was passiert da? Ne? Wie geht's jetzt weiter? Gerade nach der deutschen Elf, die dann eben es nicht geschafft hat, das Spiel gegen Paraguay zu gewinnen. Wir schauen alle mal nach vorne. Jetzt ist unter anderem Jürgen Klopp im Gespräch beim DFB als neuer Nationaltrainer. Lassen wir uns mal überraschen, ob das wirklich was wird. Zumindest braucht man dort wirklich einen Umbruch. Wir kommen mal zu einem Beitrag, da geht es auch um den Fußball. Wo schauen eigentlich die Deutschen am liebsten Fußball? Oder besser gesagt, was schauen sie? Beziehungsweise, wo schauen sie die WM? Ist es dann doch die Leinwand? Ist es dann doch das Sofa? Oder irgendwo anders? All das klären wir jetzt mit euch in diesem Beitrag.
1: Wenn Deutschland, Frankreich, England, Brasilien oder Argentinien spielen, sind Millionen Deutsche live dabei. Wo und wie die Fußball-WM am liebsten geschaut wird, hat der Volt Watch Ritual Index herausgefunden.
2: Bei dieser WM liegt ganz klar das Sofa vorne, denn 63% der Befragten haben uns verraten, dass sie am liebsten mit Freunden und Familie gucken, aber das eben zu Hause. Knapp die Hälfte verfolgt die Spiele dann sogar ganz allein, um sich voll auf das Geschehen konzentrieren zu können. Und bei knapp einem Drittel heißt es, ab auf die Fanmeile, da steht Public Viewing an erster Stelle.
1: Sagt Florian Anders von der Handelsplattform Volt. Auch wenn eine WM meistens für gute Stimmung sorgt, nicht jeder Arbeitgeber dürfte vom Turnier begeistert sein. Und das aus gutem Grund.
2: Die Spielzeiten sorgen für kurze Nächte und viel Müdigkeit. Wir haben herausgefunden, dass sogar 27% der befragten Spiele während der Arbeitszeit schauen würden. Und mehr als ein Drittel würde sich für wichtige Spiele auch einen Tag frei nehmen. Und 37% stehen eben für Spiele dann früher auf oder bleiben sehr, sehr lange wach.
1: Und was darf bei einem perfekten Fußball-Event nicht fehlen? Natürlich leckeres Essen und ein paar Rituale.
2: Die klassischen Favoriten wie Chips, Pizza und Gegrilltes liegen weiterhin ganz klar vorne. Ganz spannend ist, 4 von 10 essen gerne während dem Fußballspiel und für knapp ein Fünftel ist es hingegen total tabu, zu essen, während der Ball rollt. Darüber hinaus gibt es auch ganz viele Rituale. Bei über 60% der Deutschen gibt es einen festen Sitzplatz oder eben mit den gleichen Leuten zu schauen oder ein Glückstrikot zu tragen. Und wer weiß, vielleicht hilft es ja wirklich.

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Ein letzter Kuss. Malte Kelly war das, hier gerade in eurem Lieblingsradio. Und das Schöne ist, wir haben erfrischend deutschen Schlager. Und hin und wieder gibt es dann auch mal die ein oder andere Neuvorstellung, wie zum Beispiel der neue Hit von Noel Terhorst. Und der hat ja wirklich eine wahnsinnig große Fanbase, muss man wirklich sagen. Hat sich das aber auch verdient aufgebaut über die ganzen Jahre, damals mal bei DSDS gewesen. Und heute macht er immer weiter Fortschritte, schaut immer weiter nach vorne, hat eine ganz, ganz neue Single und die heißt Dem Himmel so nah und die gibt's jetzt hier für euch bei Punkt 9 interaktiv. Schönen Vormittag.

0: Das Deutschlandwetter.
1: Hier ist das Wochenendwetter. Mein Name ist Rick Moreno für Deutschland. An diesem Freitag heute Höchsttemperaturen bis zu 23 Grad. In einigen Teilen Deutschlands bleibt es dann sonnig.

In der Nacht fallen die Temperaturen auf 14 Grad ab. Am morgigen Samstag gibt es hin und wieder immer mal so ein ganz, ganz kleines bisschen Regen. Temperaturen bleiben bei 23 Grad, in der Nacht bei 15 Grad. Am Sonntag ebenfalls so ein ganz, ganz kleines bisschen Regen. In einigen Teilen Deutschland bleibt es auch trockener. Temperaturen bis zu 22 Grad in der Nacht. 17 Grad, also ein Wochenendwetter, wo man doch noch was unternehmen kann, aber doch damit rechnen kann, dass es hier und da auch mal so ein bisschen regnen könnte. Also euch einen wirklich schönen Freitag und...

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1: Wir spielen sie, eure Hits, und das wie immer auch an diesem Freitagmorgen. Nochmals einen schönen Vormittag. Und das Schöne ist, wir haben für euch die neuesten Änderungen da. Das Bürgergeld ist Geschichte. Und ganz, ganz neu, ja genau, man hat's gehört, die Grundsicherung ist jetzt da und da wird's viele neue Änderungen unter anderem geben. Es gibt eben härtere Strafen dann auch, also all das kommt dann eben auf Deutschland zu. Und es gab natürlich auch noch die ein oder anderen Änderungen von der Bundesregierung, denn auch die hat unter anderem mal was geändert, was eben ganz, ganz neu ist. Da sprechen wir auch noch in dieser Sendung drüber, was sind das alles für Änderungen. Also unbedingt dranbleiben, alles das hier bei Punkt 9 interaktiv. Und jetzt machen wir weiter mit der Hörerumfrage. Und da muss ich sagen, da habe ich heute mal was ganz Besonderes für euch rausgesucht, denn Frauentausch, wer kennt die Sendung nicht noch? Da gibt es ja unter anderem schon die ein oder anderen Sendungen, die wirklich der Wahnsinn waren, ne? Wo man sich so gedacht hat, um Gottes Willen. Ne? Und wir haben mal die Hörer zu dieser Sendung befragt, Caroline und Mario nämlich, und die beiden haben uns mal was gesagt zu Frauentausch, wie sie diese Sendung empfunden haben, beziehungsweise ob sie sich noch dran erinnern können. Wir hören mal rein.
2: Kult war natürlich Nadine mit ihrem Erdbeerkäse, aber was ich auch ganz, ganz schlimm fand, aber auch irgendwie witzig, war der Klopapier-Spar-Tipp, wo sich der Typ quasi ein Stück über den Finger gestülpt hat und gesagt hat, er geht dann mit dem Finger ins Arschloch und wischt sich dann mit dem Klopapier, zieht das hoch und wischt dann mit dem Finger ab. Da habe ich so gedacht, ja, also sparsam sein ist ja schön und gut, aber wie sparsam will man sein, das fand ich ganz schön hart.
3: Ja, Frauentausch habe ich früher öfters geguckt, aber ja, so einzelne Dinge erinnere ich mich jetzt nicht so. Da waren viele lustige Sachen bei, die man sich angeguckt hatte. Auch, es waren auch böse Sachen mit bei, wo dann einige denn so ausgerastet sind über diese Tauschfrauen. Ne?
1: Das waren sie, Caroline und Mario, zum Thema Frauentausch. Hier genau die Kultsendung, die damals eben lief und die man immer noch irgendwo kennt. Wir machen weiter mit der schönsten und besten Musik. Sommerlaune bei uns im Radio mit Ibiza von Ibo.
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0: Genghis Khan mit Moskau. Und da wir uns gerade so ein bisschen im Sommer befinden, naja, so ein bisschen ist übertrieben, wir befinden uns mitten im Sommer, ist es eben so, jeder kennt das, der ein oder andere, der eben dann alte oder ältere Fenster hat, ja, oder eben dann doch die Dreifachverglasung oder wie auch immer, ja, wie ist das eigentlich mit dem Hitzeschutz? Wie kann ich mich am besten schützen? Gerade da, und da haben wir für euch auch mal einen Beitrag, der alles mal so ein bisschen erklärt, was für Möglichkeiten hat man eigentlich.
1: Hitze kommt besonders durch unsere Fenster in die Innenräume. Vorhänge sind als Sichtschutz zwar schön und gut, schützen aber nicht gegen hohe Temperaturen, erklärt Tobias Pfoh vom Fenster- und Türenspezialisten Veru.
2: Alles, was hinter der Scheibe ist, bringt herzlich wenig. Wichtig ist, was vor der Scheibe ist. Rollladen oder Raffstores sind eine Art Außenjalousie mit Lamellen, sodass die Hitze erst gar nicht in den Raum reinkommt.
1: Auch spezielle Dreifach-Sonnenschutzverglasung ist sinnvoll, um auch UV-Strahlung, die Möbel und Böden ausbleichen kann, abzuhalten. Ganz wichtig im Sommer, statt die Fenster auf Kipp zu stellen, lieber morgens, bevor es heiß ist, stoßlüften.
2: Oder abends, sodass man einmal die frische, kalte Luft reinlässt und dann bitte aber Rollladen oder Raffstore runterlassen und gerne ein paar Schlitze offen lassen, sodass die Luft zirkuliert und sich nicht hinter dem Rollladen vor dem Fenster staut.
1: Gerade wer tagsüber nicht zu Hause ist, dem empfiehlt der Experte ein smartes System.
2: Weil es ein ideales Zusammenspiel ist aus Fenster, Rollladen oder Raffstore, Sonnenschutz und Sensoren und Steuerungstechnik, weil sie miteinander im Endeffekt kommunizieren, sprechen und erkennen, im richtigen Zeitpunkt eben abzudunkeln. Idealerweise, und da würde ich empfehlen, einfach mal bei Veru zu schauen. Die haben da perfekt abgestimmte Systeme, genau für diesen Anwendungsfall.
1: Um unsere Räume auch an heißen Tagen angenehm kühl zu halten, lohnt es sich also, an mehreren Stellschrauben zu drehen.
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0: Neue Single von Annemarie Eifelt hier und ja, man muss schon sagen, die einen oder anderen Künstler bringen dann immer mal wieder die neuesten Hits raus und das eigentlich immer freitags, ne? Da ist immer so Veröffentlichungstag und da freut sich der ein oder andere Künstler, wenn er dann doch seinen Song mal präsentieren darf, so wie ein Feuerwerk. So hieß die Single von Annemarie Eifelt und jetzt kommt was ganz Besonderes für euch, nämlich der Fun Fact des Tages und den hören wir uns jetzt mal an.
1: Wusstest du, dass Haie älter sind als Bäume? Die ersten Haie schwammen bereits vor rund 400 Millionen Jahren durch die Ozeane. Die ersten Bäume entstanden dagegen erst etwa 350 Millionen Jahre später. Das bedeutet, Haie haben mehrere Massenaussterben überlebt und existierten schon lange, bevor es Wälder auf der Erde gab.
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0: die zweite Stunde. Dann gibt es noch jede Menge toller Dinge für euch. Wir haben unter anderem in der zweiten Stunde noch den Beitrag über Sonnenschein. Ja, da gibt es auch nochmal alle möglichen Infos zur Hitze, wie ich mich schütze. Genau, dann gibt es unter anderem für euch den Star der Woche, eine Schlagersängerin haben wir dabei. Dann gibt es genau das Daily Update. Auch das ist in der zweiten Stunde mit dabei. Auch wieder ein tolles Rezept für euch. Also wir planen komplett alles durch und das mit den schönsten Schlagern und eben auch Oldies. Also für die zweite Stunde sind wir gerüstet. Ich hoffe, ihr auch. Und dann gibt es auch noch Musik, unter anderem vom Wolfgang Petri. Der hat mal so einen neuen Mix gemacht. Sommer in der Stadt. Es gibt Marie Rai mit Von meinen Lippen, neuer Song, die Flippers mit Malaika. Jetzt noch einmal im Schnelldurchlauf und dann geht's gleich in die zweite Stunde nach dem Song von Claudia Jung, Die Liebe meines Lebens.
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Ja, einen wunderschönen guten Morgen an alle da draußen, an den Empfängern, welcher Empfänger das auch immer sein mag heutzutage. Genau. Ja, Toddys, 2 Stunden von 10 bis 12. Und dann wollen wir doch mal gucken, was ich alles für euch hier habe, ihr Lieben. So, jetzt haben wir gleich Anna Kosnia-Wojcik für die Zitate im Duett mit Stefan Moss. Und danach Bernhard Brink, frei und abgenagt. Man könnte auch sagen, abgebrannt. Genau. Ja, und danach hören wir uns schon wieder.

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So, ja, das war Bernhard Brink und jetzt kommt der Billy Ocean mit Get Out of My Dream. Und danach habe ich Davia Lavi, heute muss ich gehen. Ja, ich muss ab und zu auch mal gehen oder gähnen. Ja, das kommt auch mal vor.

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Ja, das hattet ihr gerade gehört. Unter anderem Bruce Springsteen mit Darling Town Country und eben gerade Mr. Elvis zu mir sagen. That's alright, Mama. Ja, aus den GMG Studios um die 70er Jahre herum. Also Anfang der 70er. Ja, schönen guten Morgen auch mal alle, die dazugekommen sind. Oh, danke schön. Und jetzt kommt der Bruce Willis mit Good Looking. Ja, da war noch jünger, da war noch ein bisschen, ja, gesünder, sag ich jetzt mal, nicht? Ja, wie gesagt, und dann nachher, oder danach kommt dann Bryan Adams, genau, mit Run to You. Und dann schauen wir mal weiter.

0: das Deutschlandwetter.
1: Hier ist das Wochenendwetter. Mein Name ist Rick Moreno für Deutschland. An diesem Freitag heute Höchsttemperaturen bis zu 23 Grad. In einigen Teilen Deutschlands bleibt es dann sonnig. In der Nacht fallen die Temperaturen auf 14 Grad ab. Am morgigen Samstag gibt es hin und wieder immer mal so ein ganz, ganz kleines bisschen Regen.

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1: Ja, das war ja wohl. Mikrofon an und die Musik spielte dabei. Dazu ist doch geil. So, jetzt haben wir da wieder wie Worte wie Pfeile und Dalida kommt danach mit Le Sexy Man. Ja, ich mache jetzt das Mikrofon aus. Ja.

Ja, jetzt habe ich für euch Deepish Mode mit Puppets. Und die Zipfelbuben und DJ Sherry kommen danach mit Olivia. So, genau. Und dann haben wir es auch gleich irgendwann 11 Uhr. So ist es nämlich.

Ja, was soll ich jetzt dazu sagen? Die nächste Stunde kommt bestimmt, was jetzt auch passiert. Und mit Rudo, I have a dream. Und danach habe ich DJ Acapulcos mit Ich trink Uso, der Schuh des Manitou. Ja, und dann kommt ein bisschen was an Musik von Dallas. Also ein bisschen Filmmusik. Bitteschön.

DJ Valdus mit Words is Wonderful und danach Adults Unity, eine Insel mit zwei Zwergen. Genau, Bergen.

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1: Das ist ein wundervolles Thema für eine Ballade.

Ja, jetzt muss ich ja auch mal wieder meinen Quark dazugeben. Das war eben gerade Daria Lavi, wie die Schwalben. Gerd Böttcher und Fit Gabi, tue ich alles, ja. Ja, Gabi, das ist dann so, ne? Ja, und Don Johnson, Heartbreak Away, das habt ihr ja auch gehört. So, jetzt kommt, genau. Oh. Wo waren wir da? Jetzt kommen die Hosenträger. Horst kommt jetzt mit den Torfrockern und Duran Duran Ordinary World. Ja. Oh, nun sind wir weiter. So einfach.

Tja, Elvis, you have in Martens, das Schrank der kleine Worte, richtig, mit der Lieder. Und jetzt haben wir die Georgia Gibbs mit Kiss of Fire. Und dann, ja, dann hören wir uns schon wieder. Haben wir nämlich gleich Schluss hier. Richtig.

Ach was. So, ihr Lieben, und der verrückte Totti macht dann für heute Schluss bis um 16. Genau, bis um 16 Uhr. Dann komme ich mit Peter nochmal. Genau. Bis dahin euch einen schönen Vormittag und dann bis später, wenn ihr wieder mögt. Gleiche Welle, gleiche Stelle bei Radio Clan und dann Hannis Musikwelt, Radio White Dragon, Peters Musikdiener, Musikwelt Gießen, der Piratensender, mein Herzradio und Radio Feuerfunke. Ich würde mich freuen. Bis dahin, sagt ganz lieb euer Totti. Tschüss. 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Ja, mit Freddie Mercury, Living on My Own.

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und im Internet, wo immer ihr uns hören könnt. Und wünsche euch einen wunderschönen Sonntagabend. Ja, entspannend, denn morgen geht der Stress ja wieder los. Ja, wir sitzen alle am Balkon oder auf der Terrasse und genießen es. Auch ich sehe vom Balkon aus, muss ich ehrlich sagen, weil im Studio selber ist es mir zu heiß. Ich habe mir das Ganze kurz und bündig einmal am Balkon gestellt und genieße natürlich auch die Abendruhe dabei. Also wenn es ein paar Vögel zwitschern hört, da wundert es euch nicht. Ja, wir beginnen recht schwungvoll mit den King of Pop, nämlich mit Michael Jackson und Solar.

Michael Jackson mit Thriller. Ja, wie geht partymäßig? Geht es natürlich weiter, und zwar mit der George Baker Selection und Paloma Blanca.

0: Ja, wir machen mit Partystimmung weiter. Warum? Wir feiern natürlich einen Geburtstag, denn am 21. Juni 1970 ist er geboren als Michael Engels in Wettringen. Und bekannt ist er geworden als Mickey Krause, der Partysänger, der Party-Entertainer schlechthin. 1999 hat er seinen Durchbruch gehabt mit 10 nackte Friseusen. Und am Anfang hat man ihn nicht ganz so ernst genommen, aber man musste ihn sehr bald ernst nehmen, den Mickey Krause. Ja, ich wünsche ihm natürlich auf diesem Weg alles, alles Gute zum Geburtstag. Und halte die Daumen, dass er noch viele tolle Hits bringt, viele tolle Party-Hits. Ja, was haben wir heute von ihm für ihn am Plattenteller? Er trägt natürlich der Fußball-WM schon seine Rechnung. Er präsentiert auch die Fußball-WM und bei dem tollen Start, den Deutschland ja gehabt hat, 7:1 gegen Curaçao und auch in der im letzten Spiel gegen die Elfenbeinküste 2:1 gewonnen, also zwei glatte Siege. Da, glaube ich, kann man schon ein bisschen feiern und da kann man auch schon ein bisschen den Erfolg feiern. Und wir feiern ihn natürlich zusammen mit seinem Geburtstag mit Mickey Krause mit dem Lied Schatzi, schenk mir ein Foto. Allerdings nicht die normale Version, die wir kennen, die wir alle kennen, sondern die EM-Version.
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Naja, mein Name Wiener Mädels sagt ja schon, woher ich komme. Natürlich sitze ich in Wien und ich bin auch eine Wienerin, eine geborene Wienerin und eine begeisterte Wienerin. Allerdings, wenn das Match nicht gegen Österreich geht, die Voraussetzung, dann bin ich natürlich für Deutschland. Warum? Ja, so ganz rein, eine waschechte Wienerin, wie man so schön sagt, bin ich nicht. Denn mein Papa war Deutscher und irgendwo schlägt natürlich auch in meinem Innersten ein deutsches Herz. Klar, dass ich dann meinen Sprachkollegen oder dass mich da auch ein bisschen zu Hause fühle und natürlich auch der deutschen Mannschaft die Daumen halte. Ja, wir bleiben in Partystimmung. Allerdings jagen wir jetzt Rindern nach. Genau 7000 mit Peter Hinnen. 7000 Rinder.

Ja, die 7000 Rinder, die haben wir jetzt eingefangen. Allerdings erst müssen wir in Deckung gehen, denn jetzt fliegen ein paar Pfeile durch die Luft, und zwar genau rosarote, die Gott einmal durch die Gegend schießt. Katharina Valente, 1000 rosarote Pfeile.

Und ich kann euch sagen aus Erfahrung, es tut nicht weh, wenn man getroffen wird. Im Gegenteil, es ist wunderschön. Also bleibt stehen, geht's nicht in Deckung, sondern lasst euch treffen. Saragossa Band, mit der geht's weiter und wir machen weiter Party. Und ich hoffe, ihr habt alle gut geölte Schuhe, denn auf die Tanzfläche. Jetzt wird getwistet. Saragossa Band mit dem Twist Medley.

Ja, jetzt geht es mit einer ganz bekannten Nummer weiter, mit einer sensationellen Nummer der neuen deutschen Welle, nämlich Peter Schilling und Major Tom.

Ja, bei unserer Party geht's weiter und ja, morgen ist wieder ein Arbeitstag. Hoffe, er wird nicht zu stressig und wenn ja, dann würde ich euch raten, nehmt euch den nächsten Song mit in die Arbeit oder lasst den Revue passieren, denn der sagt euch, was ihr tun sollt, nämlich probier's mal mit Gemütlichkeit. Et got!

Ja, mit Gemütlichkeit geht alles so um das Schnippchen einfacher. Ja, der Song Contest ist vorbei. Wir haben alles getan, damit unsere Gäste bei uns wohlfühlen. Und die Song Contest-Sieger stehen fest. Leider ist es Österreich heuer nicht geworden, obwohl der Song mir ja sehr gut gefallen hat. Aber einen ehemaligen österreichischen Song Contest-Sieger habe ich jetzt am Plattenteller, allerdings nicht mit seinem Siegerlied Mercy Cherie, sondern die Insel des Glücks, Udo Jürgens.

0: Ja, bei mir beim Songcontest hat er seine Karriere gestartet, die große Weltkarriere. Und die hat gehalten, eigentlich bis zu seinem überraschenden Tod. Die Elfi Graf, die erzählt uns jetzt, wo sie zu Hause ist, nämlich in der Mozartgasse 10.
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Ja, beim Udo Jürgens war der Start seiner Karriere der Song Contest. Bei der nächsten Dame, einem Geburtstagskind, war es DSDS. In der Schweiz ist sie geboren, 38 Jahre ist sie jung. Und den DSDS-Wettbewerb hat sie mitgemacht einfach und hat gewonnen, die Beatrice Egli. Und seitdem reißt der Erfolg nicht ab. Sie schenkt uns einen tollen Song nach dem anderen. Und wir wünschen und gratulieren natürlich der Beatrice zu ihrem Geburtstag. Einen ihrer bekanntesten Hits habe ich jetzt am Plattenteller und mit dem feiern wir ihren Geburtstag herzgesteuert.

Ja, wir sind herzgesteuert. Alles Gute zum Geburtstag, liebe Beatrice Egli. Ja, Fußball. Die spielen natürlich heute auch. Drei Matches sind schon gelaufen. Das vierte startet um 9 Uhr. Ab 9 Uhr werde ich euch, das ist eine Viertelstunde, ab 9 Uhr werde ich euch natürlich immer wieder ein bisschen einen Einblick geben, wie es steht. Die vier Matches, die gelaufen sind, sind Ecuador und Curaçao. Das ist 0 zu 0 ausgegangen. Tunesien, Japan, da hat Japan klar mit 4 zu 0 gewonnen. Und Spanien, Saudi-Arabien, das ist jetzt erst gelaufen, das ist jetzt erst abgelaufen, bevor ich begonnen habe zu senden. Da hat Spanien ganz klar 4 zu 0 gewonnen. Ja, wie gesagt, Belgien, Iran, die stehen, sind noch offen, die beginnen um 9 Uhr zu spielen, um 21 Uhr. Und da werde ich dann immer wieder ein bisschen hineinschauen. Wer das Match sehen will, möchte, wer die Ergebnisse nicht wissen möchte, bitte die Ohren verstopfen, Finger in die Ohren stecken oder sich ein Butterbrot holen, Schmalzbrot, Speckbrot, was immer, Käsebrot, was immer ihr wollt. Ich werde es auf jeden Fall ankündigen, damit ihr rechtzeitig weghören könnt. Die es nicht hören wollen. Rocco Granata, mit denen geht's weiter. Paradiso.

eine wunderbare Melodie von Rocco Granata. Mit der Lulu geht's weiter. Auch sie hat seinerzeit einmal den Song Contest gewonnen, damals mit Boom Bene Bang, und hat natürlich auch andere Songs gemacht. Ich habe hier jetzt einen Titel von Lulu, I'm a Tiger.

Ja, I'm a Tiger. Unverzichtbar in der Schlagerbranche, in der deutschen Musikbranche, war natürlich auch der Trafi Deutsch. Er hat viele, viele tolle Lieder geschrieben, selbst gesungen auch. Ja, auch für andere geschrieben. Einen Song habe ich jetzt von ihm selber hier: Mona Lisa, Trafi Deutscher.

Ja, ich gebe zu, ich könnte Traffic Deutscher echt Stunden zuhören, aber ich habe noch viele, viele andere am Start, natürlich, die auch gehört werden wollen. Truck Stop zum Beispiel mit Hillbilly Country Lily. Ja, ein bisschen auch Country.

0: Ja, es ist schon einige Zeit her, dass das nächste Lied aktuell war, aber als Fußballfan, wie ich auch wieder mal bin, kann ich daran nicht vorbeigehen. Der Stefan Raab, der hat nicht nur den Maschendrahtzaun besungen, sondern der hat auch den Berti Vogts ein Lied gewidmet.
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0: Ja, wer sich das ein bisschen lustig gemacht hat, der Jörg, der Stefan Raab über den Bertie Vogt, obwohl ich der auch zugegeben hat, in dem Lied doch ganz nett findet, laden wir jetzt den Bertie Vogt natürlich auf den Zuckerwattestand ein mit Jörg Bausch. Schauen wir mal kurz, wie viel steht's? 5 Minuten, ihr sind gespielt. Der Ampfiff war erst, der Ampfiff war wie der Stefan Raab gelaufen ist, Belgien gegen Iran, 5 Minuten gespielt, Spielstand natürlich noch immer 0:0. Wäre auch ein bisschen sehr flott gewesen, ja. Mit Jörg Bausch gehen wir jetzt ein bisschen am Zuckerwattestand und dann naschen wir ein bisschen was Süßes.
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Ja, am Zuckerwattestand kann man mich sehr wohl treffen, allerdings nicht mit einem roten Apfel in der Hand, sondern ich bin eher fürs Flauschige. Ich stürze mich da lieber auf die Zuckerwatte. Mit 99 Luftballons geht's weiter, die lassen wir nämlich jetzt steigen. Und die Nena, die hält sie in der Hand und die lässt sie jetzt, genau jetzt in dem Moment, los.

Ja, 99 Luftballon sind gestiegen. Mit Chris Roberts geht's weiter und ich bin verliebt in die Liebe. Ja, mein Lenny offensichtlich auch. Ihr hört es im Hintergrund winseln. Auch er ist verliebt, du hast da gerade einen Hund gebellt und er möchte unbedingt zu ihm. Chris Roberts, ich bin verliebt in die Liebe.

Ja, ich bin verliebt in die Liebe und manche sagen einfach nur, ich bin verliebt in die Liebe. Andere wollen was über ein Mädchen, über ihr Mädchen erzählen. Der Heinz Erhardt zum Beispiel war so einer. Der erzählt uns jetzt über sein Mädchen.

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2: Ja, das, der Heinz Erhard ist stolz auf sein Mädchen. Die Winkelmüde erzählt uns etwas von den Männern. Und zwar, wie sie sie einschätzt. Alle Männer, alle.

Ja, genau so ist es. Einmal geht die Mausefalle zu. Schau mal, wie die Mausefalle in Spanien, in Mexiko ausschaut. Spanien, so Blödsinn, natürlich in Mexiko ausschaut. Belgien, Iran spielen jetzt 23 Minuten gespielt. Und es steht immer noch 0 zu 0. Wollen wir hoffen, dass sich das doch ändert. Ja, wie geht's weiter mit dem Gus Bacus? Es wird ein bisschen tierisch. Warum erkläre ich euch ein bisschen später? Gus Bacus, mein Schimmel wartet im Himmel.

die, die mich kennen, die wissen, ich habe zwei Hunde oder hatte zwei Hunde. Und mein Ben, das war voriges Jahr so um diese Zeit, musste ich unseren Ben leider sehr überraschend gehen lassen. Mein Lenny leidet heute noch darunter, er sucht natürlich seinen Kameraden. Und weil ich jetzt letztens mein Handy ein bisschen entrümpelt habe, habe ich natürlich auch wieder die Fotos von Ben gefunden und hatte plötzlich ein bisschen Pipi in den Augen. Ich gebe es zu, mir fehlt er immer noch. Ich steige immer noch über die Stellen rüber, wo er gelegen ist, wo er quer gelegen ist. Da springe ich immer noch drüber. Und auch Peter Alexander hatte einen Hund. Der Peter der Große, der ja jetzt dieser Tage 100 Jahre alt wird, und deshalb spiele ich auch dieses Lied. Genau am 30. Juni würde Peter Alexander seinen 100. Geburtstag feiern, wäre er noch da. Und genau deshalb werde ich im nächsten Cocktail ihm ein bisschen Zeit widmen. Und es wird auch demnächst eine Mitternachtseinlage natürlich beim Bettupferl geben mit ihm. Auch das ist klar. Ja, der erzählt uns, dieser Peter der Große, das große Aushängeschild Wiens, auf den wir alle stolz sind, wir Wiener, dass er bei uns geboren ist und so fest in Wien verliebt war, dass er auch hier geblieben ist und nicht ausgewandert ist. Und auch er hat einen Hund und auch er trauerte seinem Hund lange, lange nach und stellt sich vor, was sein Hund macht. Ja, das mein Ben wahrscheinlich auch, denn Bens liebstes Hobby war, sich meine Schuhe verstecken. Er hat zwar keine zerbissen, aber versteckt hat er sie mir immer und im Winter hat er sie einfach die Stiefel in den Schnee geschmissen, damit ich nicht weggehen kann. Weil mit nassen Schuhen kann man nicht weggehen. Er hat sie öfters im Schnee versteckt. Das ist Fakt. Peter Alexander, unser Hund jagt im Himmel die Engel und der Ben wahrscheinlich mit.

Na, das mit dem Schoß wird sich nicht ausgehen, denn der Ben war immerhin ein Akita mit über 30 Kilo. Aber der Rest wird schon passen. Ja, wir plagen uns jetzt mit einer kleinen Maus herum. Vigo Toriani, denn der jagt sie. Peppino.

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3: Mein Name ist Peppino, ich wohne hier im Haus. Hier gibt es Speck und Vino.
4: Geh weg, du freche Maus.

Ja, also so ist es doch gut, wenn die kleine Maus im Haus ein bisschen Unordnung macht. Ja, wer Mäuse im Haus hat, der braucht natürlich auch eine Katze. Dann sind die Mäuse wieder weg, es sei denn, es ist so eine zahme Maus wie eben Peppino. Die Sif Marquist, die hat so einen Kater, nämlich den schwarzen Kater Stanislaus.

0: Jaja.
1: Ja, genau so ist es. Ja, ich habe einen Urlaub. Ich bin ja sehr tierliebend und könnte nicht einmal einer Fliege etwas antun. Und ich war vor vielen Jahren natürlich auch in Spanien in Urlaub, habe mir Spanien genau angesehen. Klar, aber zu einem bin ich nicht gegangen, nämlich zum Stierkampf. Warum? Weil ich es einfach verabscheue, wenn man Tiere aufeinander hetzt. Und deshalb boykottiere ich das natürlich, gebe ich zu. Allerdings bei dem Stierkampf, bei dem es im nächsten Song geht, da könnt ihr geruht reingehen, da würde auch ich reingehen, denn der regt eher dann zum Lachen an. Denn da ist genau der Richtige, der Lackierte, nämlich der Big Boss, der Torero. Gitte und Rex Gildo, hey, hey, olay!

Ja, genau so ist es, wenn man gegen eine Kuh kämpft. Machen wir einen kurzen Blick auf den Fußballticker Belgien-Iran. 40 Minuten sind gespielt und das Spiel steht immer noch 0:0. Also es schaut aus, als würde es mit einem Unentschieden zumindest einmal in die Pause gehen. Ja, wer mich kennt, weiß genau, eine Sendung ohne Elvis, der King, das geht überhaupt nicht. Und den habe ich jetzt am Plattenteller. Der wäre gern der Teddybär, Elvis Presley.

Ja, jetzt zieht es euch ein bisschen warm an, denn jetzt wird es ein bisschen gruselig. Der Frank Zander, der will auch mitspielen. Und ja, der schickt uns den Ururenkel von Frankenstein.

Ja, so kann es gehen, dass die Batterie nachlässt. Ja, wir machen einen Blick auf den Fußballticker. Die erste Halbzeit ist rum. Wir sind in der Nachspielzeit. Belgien gegen Iran. Wir sind in der 48. Minute und das Match steht immer noch 0:0. Also ich denke, das wird auch der Pausenstand sein. Und hoffen wir auf die zweite Halbzeit, dass sich da was tut. Ja, mit einem tollen Song von James Last geht's weiter. In die Schlussrunde ist mein vorletzter Song, den ich heute spiele, James Last, Einsamer Hirte.

Ja, die letzte Platte, die dreht sich bereits am Plattenteller. Ein romantisches Lied, mit dem ich mich verabschiede. Ja, dranbleiben, unser Funky, der schaut schon in den Startlöchern mit seinen Neuvorstellungen. Und zu denen ich euch natürlich auch viel, viel Spaß wünsche, viel gute Unterhaltung. Ja, mit einem romantischen Lied geht meine Sendung zu Ende. Wann hört ihr mich wieder? Mich hört ihr wieder am Donnerstag. Da bringe ich euch wieder mit romantischer Kuschelmusik ins Bett und dem gewohnten Betthupferl. Dean Martin, Everybody Loves Somebody.

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1: Im Studio André Glatzel. Noch bevor die Rentenkommission ihre Reformvorschläge offiziell übergibt, kommt Gegenwind. Vorgesehen ist etwa ein schrittweiser Anstieg des Rentenalters. Das kritisieren unter anderem Sozialverbände, Gewerkschaften und die Linke. Bundessozialministerin Bärbel Baas soll die Empfehlungen erst am Dienstag überreicht bekommen. Beim Tag der offenen Tür in ihrem Ministerium sagte sie aber bereits:
2: Wir müssen jetzt gucken, dass die Frühverrentungen sozusagen reduziert werden. Aber es soll Vertrauensschutz gelten und Übergangsfristen. Weil ich will sagen, es wird nicht spurlos irgendwie an allen vorbeigehen. Weil wir am Ende wollen wir, dass diese Rente auch in den nächsten Jahren gerade für die jungen Leute sicher ist.
1: Die Verhandlungen zwischen den USA und dem Iran um ein Friedensabkommen sind abgebrochen worden. Der Grund: US-Präsident Trump hat Teheran mit neuen Militärangriffen gedroht. Laut Staatsmedien verließ die iranische Delegation danach den Verhandlungsort in der Schweiz. Im Gesundheitsbereich muss noch mehr gespart werden. Davon geht der Verband der gesetzlichen Kassen aus. Um nächstes Jahr alle Kosten ohne Beitragserhöhungen bezahlen zu können, fehlen rund 2,5 Milliarden Euro extra, so GKV-Verbandchef Blatt in der Rheinischen Post. Er fordert auch von der Pharmabranche mehr Entgegenkommen. Gesundheitsexperten schlagen Alarm. Deutschland ist auf extreme Hitzewellen nicht vorbereitet. Davon geht das Bündnis Deutsche Allianz Klimawandel und Gesundheit aus. Fabian Hoffmann mit den Details.
3: Bündnischef Hermann warnt, dass es im schlimmsten Fall mehrere 10.000 Tote geben kann. Das ist ein sogenanntes Hitzedom-Szenario. Dabei ist die Hitze wie unter einer riesigen Kuppel oft über Tage gefangen und kann nicht entweichen. Hermann sagt, dass viele das Thema auf dem Zettel haben, aber trotzdem noch zu wenig investiert und umgesetzt wird. Von der Begrünung in Städten bis hin zu gekühlten Räumen in Pflegeheimen und Schulen. Er fordert, Hitzeschutz verbindlich in der Katastrophenvorsorge zu verankern, wie etwa beim Hochwasser.
1: Mit Favorit Spanien hat bei der WM einen klaren Sieg eingefahren. Die Spanier bezwangen Saudi-Arabien mit 4:0. Nach dem 0:0 Auftaktpatzer gegen Kap Verde ist Spanien damit auch auf dem Weg in die K.O.-Runde.
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4: Mit KI-Support. Teils klar und erstmal oft trocken, aber in der Mitte und im Süden klingen Schauer und Gewitter nur langsam ab und können später nochmal kurz aufflammen. In der Nacht gehen die Werte runter auf 22 bis 10 Grad. Morgen gibt's viel Sonne, ab und zu ziehen aber auch mehr Wolken durch und vor allem Richtung Süden sind wieder Schauer und Gewitter drin, bei maximal 38 Grad.

Mag Lorenz war das mit »Ich wär gerne nochmal 17, jo wär nicht, ne? Machen wir weiter mit Mido, halt dich nicht an mir fest. Danach Frank Rebell, berühr mich und Ricky Tauscher mit »In der Sauna«. Ja, also hier jetzt hier so im Sendestudio Würzburg bei mir, da ist auch ganz schön Sauna. Wie schaut's bei euch aus? Ihr könnt's uns ja mal schreiben im Chat. Wie viel Grad habt ihr denn gerade in eurer Wohnung? Ja, und ansonsten viel Spaß beim Zuhören weiterhin. Ihr hört die aktuellen Neuvorstellungen mit eurem Funky.

Ja, Spiegeleier auf der kalten Herdplatte braten kann man hier, glaube ich, auch, wie sich Wiener Mädel hier gerade bei uns im Chat ausgedrückt hat. Boah, wäre vielleicht gar nicht verkehrt. So ein paar Spiegeleier gingen noch. Ich geh mal in den Kühlschrank gucken. Werden wahrscheinlich keine Spiegeleier sein, aber irgendwas hole ich mir noch.

Matthias Monker war das für euch mit Aufstand des Lichts nach dem gleichnamigen Album. Ja, von diesem werden wir in den kommenden Sendungen noch den ein oder anderen Titel hören. Mir liegt das ganze Album vor. Ja, für heute soll's erstmal reichen. Wir machen weiter mit den Würzburm. Die sind, haben wir vor ein paar Wochen festgestellt, auch aus Würzburg. Ja, Würzburm, Feed Flash Dicker, laufet nie allein. Also zu Deutsch, lauft nicht alleine. Lauft lieber in Gruppen, habt ihr mehr Spaß. Ja, danach machen wir wieder ein Dreier draus, drei aktuelle Neuverstellungen am Stück. Bernd H. Wixbeck und Chris Ebers für die Frauen dieser Welt. Ja, und die Frauen dieser Welt werden natürlich gebeten, kommt rein zu mir in unseren Chat unter radio-klan.de. Die Männer natürlich auch.

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1: Genesis hat die prestigeträchtigen 24 Stunden von Le Mans genutzt, um ein entscheidendes neues Kapitel in seiner globalen Motorsportgeschichte aufzuschlagen und das Magma GT3-Konzept vorzustellen, skizzierte auch eine mögliche Zukunftsvision für Genesis und Genesis Magma Racing und gab die Pläne für die europäische Expansion bekannt. Mit dem Einsatz des Genesis GMR 001 Hypercar beim 24-Stunden-Rennen von Le Mans setzte Genesis Magma Racing einen neuen Meilenstein in der Geschichte des koreanischen Motorsports. Gleichzeitig wird die Wettbewerbsfähigkeit der Marke auf dem globalen Markt unter Beweis gestellt. Das Team belegt am Ende den 13. Platz im Gesamtklassement und in der Hypercar-Klasse. Das Team hat bereits in seiner Debütsaison in der FIA Langstrecken-Weltmeisterschaft WEC seine Wettbewerbsfähigkeit unter Beweis gestellt. Das Team sicherte sich beim 6-Stunden-Rennen von Spa-Francorchamps erste wertvolle Wertungspunkte und bewies damit trotz seiner ersten Saison eine stabile Fahrleistung. In Le Mans stellte Genesis das Magma GT-Konzept und das GT3-Konzept vor und skizzierte damit eine klare Vision für die Zukunft der Marke in den Bereichen Luxury Performance und Motorsport. Das weiterentwickelte Magma GT-Konzeptmodell in Le Mans verfügt über ein komplett neues Interieur, das die Weiterentwicklung des Magma-Programms widerspiegelt. Als zweisitziger Luxus-Grand-Tourer konzipiert, verbindet das Magma GT-Konzept Sportlichkeit und Eleganz auf eine für die Marke unverwechselbare Weise. In Le Mans hat Genesis Motor Europe auch seine Pläne zur Markterweiterung in die 4 europäischen Länder Österreich, Dänemark, Polen und Portugal bekannt gegeben. Damit setzt die Marke einen weiteren wichtigen Meilenstein ihrer langfristigen Wachstumsstrategie in Europa. Nach dem Markteintritt in Deutschland, der Schweiz und dem Vereinigten Königreich in 2021 folgten in diesem Jahr die Länder Frankreich, Italien und die Niederlande. Die Markteinführung in Spanien ist für das 4. Quartal dieses Jahres geplant. Bis 2027 ist der Eintritt in 4 weitere Schlüsselmärkte vorgesehen, um die Präsenz in Nord- und Osteuropa zu stärken und die Position in Westeuropa sowie auf der Iberischen Halbinsel weiter auszubauen.
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Ja, das war Adima und Corbinian mit Ich schieß dich zum Mond. Ja, das sage ich mal, guten Flug. Weiter geht's mit Danilo Murano, Sei il Vento. Danach DJ Ostkurve, Feat Pia Vanelli, Perfekt inszeniert. Und Lisa Lein und Laser Benno mit Taxi oder Bus. Ich fürchte, das Taxi ist zumindest besser klimatisiert.

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Luna und Pazzo waren das für euch mit Felicidad. Weiter geht's mit Lukas Kodalis. Wir sind reif für die Insel. Danach Martina Westermann auf die Welt runterschauen. Ja, das macht bestimmt der ein oder andere, wenn er in Urlaub fliegt. Ja, und passend dazu Mike Bauhaus. Was soll ich ohne dich oben im Himmel? Keller, da nimmt man sein Schatzi doch mit, oder? Wenn man in Urlaub fliegt. Oder war damit was anders gemeint? Na, wir gucken mal.

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1: Die Zahl der Demenzerkrankungen wird, alleine im Rheinland, bis zum Jahr 2060 um fast 80.000 Fälle auf mehr als 234.000 Betroffene steigen. Ein Zusatz von 51,3% seit 2020. Das zeigen aktuelle Prognosen des Wissenschaftlichen Instituts der AOK WIDO in Kooperation mit den Universitäten Trier, Rostock und Köln. Die Expertinnen und Experten weisen darauf hin, dass durch den demografischen Wandel zugleich ein deutlicher Rückgang der erwerbstätigen Bevölkerung und damit eine Lücke in der Versorgung von Demenzerkrankten zu erwarten ist. Infolge der zunehmenden Lebenserwartung ist davon auszugehen, dass die Zahl der Demenzfälle im Rheinland von aktuell knapp 155.000 auf mehr als 234.000 im Jahr 2060 ansteigen wird. Nach heutigem Stand der Wissenschaft können eine bessere Prävention von demenzbegünstigenden Faktoren wie Bluthochdruck und Diabetes sowie ein höheres Bildungsniveau dazu beitragen, etwa die Hälfte der Demenzneuerkrankungen zu vermeiden. Demnach könnten die Demenzfallzahlen im Jahr 2060 zwischen rund 143.000 und rund 171.000 und somit deutlich niedriger liegen als in den aktuellen Prognosen. Demenz ist nicht ausschließlich altersabhängig, sondern wird durch eine Vielzahl von Risikofaktoren beeinflusst. Präventiven Maßnahmen kommt daher eine zentrale Bedeutung zu, sagt man bei der AOK Rheinland Hamburg. Nach aktueller Forschung wird ein reduziertes Erkrankungsrisiko mit einer ausgewogenen Ernährung, regelmäßiger körperlicher Aktivität sowie kognitiver und sozialer Interaktion in Verbindung gebracht. Der Verzicht auf Rauchen und übermäßigen Alkoholkonsum kann zudem den Krankheitsbeginn hinauszögern. Die Prognose der Demenzentwicklung und der Bevölkerungszahlen des WIDO basiert auf einem neuartigen Verfahren, mit dem es auch möglich ist, Ergebnisse regional bis auf Kreisebene darzustellen. Die Zahlen aus dem Rheinland zeigen, dass bereits heute die bestehenden Unterschiede zwischen städtischen Regionen mit junger Bevölkerung und ländlichen Regionen mit relativ alter Bevölkerung deutlich größer werden. Für das Jahr 2060 wird erwartet, dass der Anteil der Bevölkerung, der zu einem bestimmten Zeitpunkt mit Demenz lebt, je nach Region variiert.
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1: Olaf Henning, Traumfrau war das für euch. Jo, weiter geht's mit Os Tech und Zombik mit Wansi. Danach Ranja, fang dir ein Stern. Und Ronny Krabmann mit Blind. Ja, und wenn ihr Liedwünsche habt, dann lasst es mich wissen.

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1: Moin. Jeden Freitag von 16 bis 18 Uhr.
2: Da werden wir immer noch ein bisschen was machen, damit die Zeit nicht zu lang wird.
3: Achso, ich mach schon guten Morgen. Mahlzeit. Hasta la vista, Baby. Oder was auch immer. Ja, halli, hallo. Ich weiß nicht wo. Ich weiß aber, dass hier, das ist schwer zu sagen. Radio Feuerfunke ist eigentlich drauf, aber null? Oh, ein bisschen schade, ne? Also Radio Clan ist hier, moin. Anis Musik World, Radio White Dragon. Ja, Peters Musikdiener, Musik World Gießen. Naja, und dann eben Piratenländer Nordsee, Mein Herz Radio, genau. Und Radio Funkenfeuer, wie schon erwähnt. Gut, und natürlich Peter, hallo.
4: Hallo.
3: Genau,

0: So, wir werden gleich mal loslegen, mein Lieber. Was den oder den?
1: Nee, da oben,
0: Den
1: den,
0: da?
1: ja.
0: Dann machst du eben jetzt den mal.
1: Bernd Klüver und Marion Merz machen jetzt schau mal herein.
0: Danach kommt was Lustiges mit Heinz Erhardt und Billy Allen macht dann Hot in the City. Also es ist warm in der Stadt, hatten wir auch letztens, ne?
1: Ja,
0: Aber hallo.
1: aber das Ding ist auch eine Fernsehserie.
0: Ach so, ja? Okay, das wusste ich jetzt nicht. Doch, kann sein. Bisschen her, ne?
1: Ja.
0: Gut, ich würde sagen, ab dafür. Freitag, wir kommen!

0: Ja, Peter, bitteschön.
1: Hanne Haller macht jetzt weiter mit Auch du nicht.
0: Du auch nicht? Na gut. Billy Wagun macht dann weiter mit Wales.
1: Ein instrumentales Stück.
0: So sieht es nämlich aus. Genau, gut, dass du da hingeguckt hast.

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2: Genau. So sieht es nämlich aus. Bitteschön, Peter.
3: Jetzt geht's weiter mit Hans Albers, der zwischen Hamburg und Haiti
2: 1956 war.
3: Ach so, anlegt.
2: Ja, und Bonnie M. kommt hier nach, auch ein schöner alter Klassiker, Sunny

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0: Bitte schön, lieber Peter.
1: Jetzt geht's weiter mit Conny Francis, die Lilly Marleen anfängt und ein Medley hat.
0: Ah. Da mag ja hinterher weiter mit dem Dieter Haller von 80 plus. Und dahinter ohne Strom. Was soll uns das wohl sagen? Keine Ahnung. Dir? Nee.

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0: Schluss!
1: Achso, ich dachte, da kommt noch was so. Bam! Oder so ähnlich. Nee, kam gar nichts. Gut, prima. Dann machen wir doch hier weiter. Na, Peter, ganz einfach. Mach mal.
2: Gunther Gabriel macht jetzt 6 Dinge, braucht der Mann.
1: So? Ja, eine Gabel, ein Messer, ein Löffel, was zu trinken, haben wir schon was zu essen und den Fernseher. Und dann Bier, je nachdem. So, und danach kommt Elvis endlich mal on my neck. Oh mein Gott. Nee, so ähnlich.

0: Genau, Elvis, der Pelvis, genau, das Becken. Bitteschön.
1: Jetzt kommt Heino mit Das Haus am See.
0: Oh, wie schön.
1: Das kommt noch von Peter Fox.
0: Ja, das stimmt. Also fast, naja, ein bisschen älter ist das, ja. Auf jeden Fall ist das von Heino etwas jünger. Neuer. Genau. Weil Peter Fox kam ja und dann kam er und dann durfte er erstmal nachsingen. So ungefähr. So, dann habe ich für euch was Schönes, eine schöne Ballade, sag ich mal, von Glenn Miller mit Barrel Polka. Das ist von Glenn Miller, wie gesagt. Ja, hört sich bestimmt auch steinstark an.

0: Dann würde ich sagen, lieber Peter, mach mal.
1: Ja, jetzt kommt Helmut und Hannelore Kohl mit Lada di, da, la.
0: Die da.
1: Naja,
0: auf jeden Fall. Lada di, lada.
1: Ach, jetzt das.
0: Genau. So, dann habe ich Grace Jones mit

0: American guy und dann
1: einmal Jamaican
0: meinetwegen das auch. Kann
1: guy.
0: sein.
1: Jamaica.
0: Ja. Wohl doch eine andere Brille mal hier. Genau. Und dann haben wir schon die erste Stunde weggezaubert und dann hören wir uns gleich wieder.
2: Adelore schmeißt die Ockel an. Geiler Groove.

0: Ja, moin, moin, moin, moin, moin, moin. So, hier sind wir wieder da. Hurra, die Einstellung ist geschafft. So, gleich kommt für euch Elvis nochmal mit True Love. Und danach kommt
1: Ingrid Peters mit Über die Brücke gehen.
0: Genau, und dann schauen wir mal weiter. Hier.

0: Alter Verwalter. Ich gehe gleich raus und versohle erstmal den Mors vom Wind. Das ist ja Wahnsinn hier in Kiel. Gut, das macht aber nichts, weil wir machen weiter mit Musik. Vielleicht kriegen wir den Wind dadurch weggedrückt. Bitteschön.
1: Joe Flemmi macht jetzt weiter mit Ein Lied kann eine Brücke sein.
0: Genau, das kann schon gut sein. Ja? Und die Halloween-Hits Man in Black. Ja, das kennt jeder, ne? Den Film mit den komischen Monstern und mit den geheimen Waffen.

0: Sachsenhausen.
1: Morgen, Alfred. Na, was machen deine Frühlingsgefühle?
0: Die sind heute von mir noch persönlich verstärkt worden.
1: Wieso?
0: Ich bekomme bestimmt einen Verdienstorden vom Landrat.
1: Warum das denn?
0: Du weißt doch, dass ich den Bürgermeister von Husum persönlich kenne, nicht? Den Cornelius Kohl.
1: Ja.
0: Naja, der hat natürlich jetzt, wo die Krokeen in Husum wachsen, alle Hände voll zu tun.
1: Krokusse meinst du, Alfred? Oh. Bei Kaktus heißt es im Plural Kakteen. Bei Krokussen heißt es die Krokusse.
0: Wer ist Oberamtsrat?
1: Ja, ist ja schon gut, du.
0: Also, die Krokusblüte ist jetzt voll im Gange. Und da ist Cornelius das Personal ausgegangen. Und weil die am Wochenende ja wieder Tausende von Touris zum Begaffen der Krokussen erwarten...
1: Krokusse?
0: Mensch, du halt doch mal einen Röder. Auf jeden Fall habe ich unseren Dienstgenossen Franz Helmut Möckweiser vorbeigeschickt.
1: Ja, und was soll der im Husumer Schlosspark machen?
0: Na, die Gehwege fegen und die Parkbänke aufstellen.
1: Na, das ist ja super.
0: Oh, warte mal. Ja, Oberamtsrat Alfred Clausen? Ja, hallo Franz Helmut, na? Hast du alles hier, oder was? Was? Ob du die Gehwege auch noch machen sollst? Natürlich, dafür bist du doch da. Was hast du denn jetzt die ganze Zeit gemacht? Was? Das ist doch nicht dein Ernst.
1: Alfred? Alfred, was ist los? Hey, nun red schon.
0: Das glaubst du mir eh nicht.
1: Was?
0: Franz Helmut hat die Husumer Sensation einfach abgemäht. Alle Krokeen sind weg.
1: Alle Krokusse?
0: Ja, die auch. Er hätte sie alle feinsäuberlich kompostiert. Franz Helmut hat mich in Husum unmöglich gemacht. Ich muss gleich Bürgermeister Kohl anrufen und mich entschuldigen.
1: Oh, komm, Alfred, Mensch, beruhig dich erstmal, hä? Lass uns das erstmal zusammen besprechen. Krisenkäffchen bei mir?
0: Bingo.
2: Feier. Ja, ja, gut, okay. Jetzt kommt Mobby mit Porzellan. Und was hast du, Peter?
3: Rudi Carell mit Showmeister ist mein Beruf.
2: Showmeister ist mein Beruf. Ein Beruf, ein Beruf.

Erschienen sind heute Cornelia Schmidt, geborene Wilhelmshaven am 20.04.1940, ohne Beruf, und Rudi Carell, geboren in Alkmaar am 19.12.1934, Beruf Showmaster. Sie wollen also einen Showmaster heiraten. Naja, ich wünsche der Braut trotzdem alles Gute.

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1: Hallo Sie, Ihr Beruf ist Showmaster? Muss das unbedingt in den Pass rein? Showmaster? Glauben Sie wirklich, dass man Sie damit noch über die Grenze lässt? Naja, mir ist es wurscht.

0: Granit.
1: Und was machen Sie so alles?
0: Showmaster.
1: Ein nettes Hobby. Aber was Ihre Bitte um diese ziemlich hohe Hypothek angeht, womit bestreiten Sie Ihren Lebensunterhalt?
0: Na, als Showmaster.
1: Showmaster. Showmaster. Sie hören von uns.

0: Hé, hey, wat machen Sie da?
1: Ich mach Schluss. Ich springe von der Brücke.
0: Das ist verboten. Name?
1: Karel.
0: Rudi Karel?
1: Ja.
0: Dann springen Sie.

0: Ja, dann. Mal zu.
1: Jetzt läuft. Jetzt kommt die Gruppe Humpe und Humpe mit Careless Love.
0: Und den Martin habe ich anzubieten mit Gentle on My Mind. Tja, dann lass uns mal wieder.

0: Ah, schön, aber kurz.
1: Ja, bitteschön, Peter.
0: Denk jetzt weiter mit Dalia Lavi. Es geht auch so.
1: Ja, es geht auch so. Oder anders geht's auch doch. Hier, mit der Hand, mit der flachen. Und danach kommt aber mit Money, Money, Money, Money, Money.

0: Ach was. Na gut, dann machen wir jetzt noch 1, 2, 3. Noch 3 gute Stücke. Und dann sind wir wächts. Wächt.de, ne?
1: Ja.
0: Gut, dann mache ich mal los mit Jack Terry gleich Marina. Und du kommst?
1: Wie geht der Andros in einem Mega-Hit-Mix?
0: Genau, und der geht, ja.
1: Oh, hab ich das doch richtig gelesen?
0: Oh, hauer. Und dann kommt der Rausschmeißer-Titel. Und dann haben wir eben nur zwei Titel weniger. Ja, es wird ein bisschen länger dauern hier noch. Alles klar.

0: Nee, das geht ja gar nicht. Das geht ja gar nicht. Was ganz.
1: Das war's.
0: So, das war's für heute. Ja. Dann machen wir die Kiste gleich dicht.
1: Ja.
0: Und dann wünschen wir euch, also ich wünsche euch erstmal ein schönes Wochenende. Gleich kommt Peter nochmal mit dem Titel und so weiter. Schönes Wochenende. Bleibt gesund. Passt auf euch auf. Wetter soll gut bleiben, habe ich gehört. Und also so hier, zumindest bei uns hier im Norden. Ne? Okay, und jetzt kommt der Peter.
1: Ein schönes Wochenende wünsche ich euch allen mit Elvis Presley, Star of the Night. Beenden wir die Sendung. Bis nächste Woche. Tschüss.
0: Zusammen am Freitag. Genau. Tschüss, tschüss.
2: Michigan State, MIT.

sommerlichen Gruß aus Kiel. Ja, genau. Viel zu viel Sommer. Ja, hier ist es noch 33 Grad warm. Es ist der Wahnsinn. Ja, ungewöhnlich für die Kieler Woche, aber okay, wir können uns ja nicht dagegen wehren. Nicht unbedingt, nein, nein. Ja, und darum habe ich euch Partytime-Musik mitgebracht. Ich hoffe, für jeden was dabei. Und ja, wünsche euch einen schönen Abend. Ich denke mal, ihr seid alle noch mal am Grillen oder sonst was lecken. Oder einfach in der Wohnung.

am Ventilator sitzend. Ja, genau. Ja, hier hätte ich auch gerne einen Ventilator, bitte. Hier ist es unwahrscheinlich warm im Raum. Ja, aber was soll's? Naja, heiße Musik, heiße Girls, noch mehr? Ein kühles Getränk? Ha, das passt. Genau. Dann mache ich mal den Anfang mit Baby Jam, mit Turn Up. Danach André Ferner mit Ewig und Jetzt. Und Queen Itrica mit Mina Rupp. Ja, genau. Und dann auch noch Anna-Maria Zimmermann, so vermisst. Ja, genau. Ich wünsche euch auf jeden Fall einen wunderschönen guten Abend.

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bin ein Farmer, bin geboren auf dem Land und melke Kühe. Hä? Ich habe eine Frau. Okay, nein. Ha, du hörst die 90er. 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Wunderschönes Wochenende. 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Schönes Wochenende!

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Einen wunderschönen Freitagabend wieder für euch allen. Hier ist sie wieder, eure Anne. Ich sage alle ganz recht herzlich hier zu meiner Vertretungssendung für unsere Hanni.

jetzt habe ich ihr Alpkind mit Herz aus Feuer. Und danach folgt Madonna mit Spotlight.

Stefan Herzklang mit Irish Dance und Dudelsack. Ein Herz klingt wie Irland. Und danach geht's weiter hier mit Mono If und Arabia.

geht es hier weiter mit Blut und Another World. Und danach habe ich ja Diana Armstrong und Kai Becker. Jemand wie du.

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Ja, ich werde jetzt meine Sendung abbrechen. Ich habe hier Ausfall. Es bringt nichts mehr. Das ist, ja. Das war's hier. Ich verabschiede mich damit gleich mit dem Lied hier.

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0: Und damit hallo und herzlich willkommen zu eurem Top 20 Countdown mit Ted und Felix. Letzterer bin ich und Ted kommt gleich. In den nächsten zwei Stunden werfen wir wieder einen Blick auf die Verkaufscharts verschiedener deutscher Internetportale. Wir hören Neuzugänge in der ersten und die Top 20 in der zweiten Stunde. Und außerdem hören wir wie immer auch aktuelle Hits aus den Charts aus England und aus Amerika. Und wer ist heute so alles dabei? Das verrät uns Ted.
1: Hallo, heute hören wir unter anderem neue Titel von Rihanna, Chris Harms und Takeda. Aktuelle Hits von Astis, Felix Jen und Tina Dico. Und natürlich unsere Nummer 1.
0: Tja, aber bevor es so richtig losgeht, noch rasch ein Blick zurück auf die drei bestplatzierten Titel der deutschen Downloadcharts aus der vergangenen Woche.
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0: Und zum vierten Mal war dies hier die Nummer 1 in den deutschen Download-Charts. Vor einer Woche, das sind Rosé und Bruno Mars und der Hit Aperture.
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0: Und das war der erste neue Hit diese Woche in den deutschen Downloadcharts. Eingestiegen auf der 42, das war Sebastian Schub und Sing Like Madonna.
1: Sebastian Schub ist 20 Jahre alt, er stammt aus Hamburg und ist Singer-Songwriter. Lange Zeit hat er in London in England gelebt und war dort Straßenmusiker. 2019 wollte er sich als Kandidat beim Eurovision Song Contest für Deutschland bewerben, nahm aber da nicht teil. Dafür war er Co-Autor des Beitrages von Aserbaidschan 2022. Sing Like Madonna ist seine Debütsingle. Sebastian Schub, Sing Like Madonna.

Neue Musik aus den Singlecharts aus England. Dort eingestiegen auf der 89, das war Bia Badoobie und The Perfect Pair. Und dies hier steigt von der 89 auf die 75. Hier ist SZA und Scorsese, Baby Daddy.

0: Das waren Chris Harms und Sven Friedrich und die sind neu auf der 41 diese Woche in den deutschen Downloadcharts mit dem Hit Madonna of the Night.
1: Madonna of the Night ist die erste Single-Veröffentlichung von Chris Harms in diesem Jahr. Es ist die Nachfolgesingle zu I Love You vom letzten Dezember. Hierfür hat er sich mit Sven Friedrich zusammengetan. Der ist 50 Jahre alt, stammt aus Berlin und war Mitglied in verschiedenen Bands. Chris Harms und Sven Friedrich, Madonna of the Night.
0: Benson Boone steigt wieder in den Singlecharts in England von der 92 auf die 72 mit dem Hit Slow It Down.

0: Immer noch ein bisschen saure Gurkenzeit in den deutschen Download-Charts. Dies Jahr Neuzugang auf der 37. Das war Rihanna und der Hit Breakin' Dishes.
1: Rihanna veröffentlichte ihren Titel Breakin' Dishes auf ihrem Album Good Girl Gone Bad von 2007. In der Folge wurde der Titel vielfach gecovert und in Tanzshows wie So You Think You Can Dance eingesetzt, was am betonten Rhythmus des Titels liegt. Rihanna, Breakin' Dishes.

Niemand hat's bemerkt, aber dieser Hit hier ist gestiegen und zwar von der 97 auf die 69 in den Singlecharts in England. Das waren die Marías und No One Noticed. Und eingestiegen auf der 48 in England, hier ist Jade LeMack und Constellations.

0: Auch das ist neu diese Woche in den deutschen Downloadcharts. Eingestiegen auf der 35. Wir hörten Takida und The Game.
1: Takida ist eine schwedische Rockband, die 1999 in Ange in Schweden gegründet wurde. Mit The Game hat die Band ihre diesjährige Sommertournee angekündigt. Zu dem Song sagen die Mitglieder, der Song handelt von einem Mann und seiner wahren Liebe aus der Vergangenheit. Am Ende bleibt er allein zurück. Takida, The Game.
0: Und dies hier wiederum ein alter Titel, der jetzt neu ist in den Singlecharts in England. Im Jahre 2013 erreichte er dort die Nummer 1. Jetzt eingestiegen auf der Nummer 32, dank eines Internettrends. Hier sind Naughty Boy und Sam Smith. Und hier ist der Hit, der da heißt La La La.

0: Auch das ist neu diese Woche in den deutschen Download-Charts, und zwar eingestiegen auf der 33, das waren Lisa und Felix und Reawaker.
1: Lisa ist 27 Jahre alt, sie stammt aus Seki in Japan. Sie ist Sängerin und Songwriter. Ihre Musik wird häufig als Vorspannmusik zu japanischen Anime-Serien verwendet. Ihr neuester Titel ist die Vorspannmusik zur zweiten Staffel der Serie Solo Leveling. Lisa featuring Felix, Reawaker.
0: Tja, dies hier wiederum ein Re-Entry in den Single-Charts in England diese Woche, und zwar eingestiegen auf Nummer 22. Hier ist Chappelle Roan und hier ist der Hit, der heißt Pink Pony Club. Hi.

Zum siebten Mal die Nummer 1 in den Singlecharts in England. Das war Gracie Abrams und That's So True. Und der nächste Hit, ein Neuzugang auf der 75 in Amerika. Hier sind Dylan Marlowe und Dylan Scott und Boys Back Home. Yeah.

0: Das war der Top-Anschlager der Woche diese Woche in den deutschen Download-Charts. Eingestiegen auf der 31, das war AL8 und Birds.
1: AL8 ist eine Sängerin, die sich auch AL8 Music nennt. Birds ist ihre erste Single-Veröffentlichung. Aufgenommen wurde der Titel in Los Angeles in Kalifornien mit der Unterstützung der Produzenten Tate Nichols und Apogee. AL8, Birds.
0: Tja, bevor wir jetzt gleich zu den 20 größten Download-Hits der Woche kommen, noch den Top-Anschlager der Woche aus Amerika. Dort eingestiegen auf der 27, aber auch neu in den Single-Charts in England, und zwar auf der Nummer 52. Dies hier ist der neueste Hit von Morgan Wallen und der trägt den Titel Smile.

Wir haben diese Woche 4 Neuzugänge unter den ersten 20 in den deutschen Downloadcharts. Der erste auf der 20, gestiegen von der 32, das war Tina Dico und No Time to Sleep. Und wieder auf der 19, Lost Frequencies und Love is the Only Thing. 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

kräftig gestiegen, und zwar von der 76 auf die Nummer 18 diese Woche in den deutschen Download-Charts. Das waren Felix Jähn und Schaus und Walk With Me. Und die CSD 17 diese Woche gefallen von der Nummer 16. Hier sind Robin Schulz, Cyril und Sam Martin und der Hit World Gone Wild.

Gestiegen von der 18 auf die 16 diese Woche in den deutschen Downloadcharts. Das waren Nico Santos und Ray of Light. Und dies hier diese Woche wieder auf der Nummer 15. Hier ist Michael Schulte und sein aktueller Hit Broken Sunshine.

Gestiegen von der 45 auf die Nummer 14 diese Woche in den deutschen Downloadcharts Astiz und Touch Me. Die Nummer 1 aus England auf der 11, von der 12 gestiegen Crazy Abrams und That's So True. Auf der 12 von der 13 gestiegen Kygo und Imagine Dragons und Stars Will Align. Und dies gestiegen von der 31 auf die 13 Fastboy und Ruff und der Hit Wave.

0: Auch diese Woche wieder auf Nummer 10 in den deutschen Downloadcharts Purple Disco Machine und The Magician und All My Life. Und dies auf der 9, gefallen von der 8, hier ist Robbie Williams und Forbidden Road.
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Das war die Nummer 8 diese Woche von der 7 gefallenen in den deutschen Download-Charts Coldplay und We Pray. Und dieses Werk hier spielen wir bereits seit dem April des letzten Jahres. Jetzt auf der 7 von der 4 gefallen Shabuzi und A Bar Song.

In der letzten Woche auf der Nummer 9 in den deutschen Downloadcharts, jetzt gestiegen auf die Nummer 6. Das waren Lola Young und Messi. Und was folgt, ist die Nummer 5. Die steigt von der Nummer 6. Das sind Ügel, Topic, Arash und Dikom. Und hier ist der Hit, der heißt I Adore You.

In der letzten Woche auf Nummer 3 in den deutschen Downloadcharts, jetzt gefallen auf die Nummer 4. Das waren David Guetta, Alphaville und Ava Max und Forever Young. Und es folgt die Nummer 3, die steigt bei uns von der Nummer 5 und von der 17 auf die Nummer 1 in den Singlecharts in Amerika. Dort diese Woche zum 20. Mal platziert. Hier sind Lady Gaga und Bruno Mars und Die With A Smile.

0: 6 Wochen auf Nummer 1 in den deutschen Downloadcharts und jetzt wieder auf der Nummer 2. Das war Teddy Swims und der Hit Bad Dreams. Und unsere Nummer 1?
1: Unsere Nummer 1 ist zum 5. Mal auf der Nummer 1 Position zu finden. Es ist der erste Hit und die erste Nummer 1 für Rosé und Bruno Mars. Hier sind sie mit Aperteur.
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0: Zum fünften Mal die Nummer 1 in den deutschen Download-Charts. Das waren Rosé und Bruno Mars und Aperteur. Tja, und das war's dann für diesmal. Und bis zum nächsten Mal sagen wir Tschüss.
1: Und Tschüss.
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0: Und damit hallo und herzlich willkommen zu Feelings, unsere Hommage an die Albumserie Kuschelrock. Heute geht es um die 26. Ausgabe dieser Serie, die anlässlich des 25. Geburtstags erschienen ist. Und wer ist da so alles dabei? Das verrät uns Ted.
1: Hallo, in unserer heutigen 26. Ausgabe von Feelings hören wir unter anderem Leona Lewis, Colby Calliott, Christina Perry, Reman und Silbermond.
0: Und der erste Titel, den wir heute gehört haben, das war ein Hit aus dem Jahre 2007. Und zwar aus dem Film Meet the Robinsons. Das war Rob Thomas. Sein größter Single-Chart-Erfolg bei uns. Und der Titel heißt Little Wonders. Und die nächste Formation, die stammt aus Hamburg. Und ihr Name ist Stanfall. Und dies hier war ihr vierter Hit in den deutschen Single-Charts. Ein Erfolg Ende des Jahres 2008. Und der Hit, der heißt In Your Arms.

0: Sie hatten bis heute 21 Single-Hits in Deutschland. Zwei davon konnten die Top 10 erreichen, dieser hier gerade ganz knapp nicht. Im Sommer des Jahres 2006 erreichte er die Nummer 11. Das waren Riemann und der Hit heißt Tonight. Und das war eine der vielen Hits auf der Kuschelrock-CD Nummer 26.
1: Ausgabe 26 der Serie Kuschelrock erschien am 14. September 2012. Am 28. September stieg sie in die Compilation-Charts ein und erreichte gleich in der ersten Platzierungswoche die Spitzenposition. Im März zuvor war die Sonderausgabe Kuschelrock Deutsche Love Songs erschienen. Auch diesmal erschien das Album als Dreifach-CD mit insgesamt 57 Titeln. Der größte Teil davon sind aktuelle Chart-Hits beim Erscheinen, aber es finden sich auch Klassiker wie Lou Reed's Walk on the Wild Side. Erstmals vertreten sind Max Herre und Philipp Poisel sowie der Grand Prix-Teilnehmer Roman Lob.

Es war ihr erster und bisher größter Hit in den deutschen Singlecharts. Im Herbst des Jahres 2007 erreichte der Titel die Nummer 10. Das war Colby Calliott und der Titel heißt Bubbly. Und dieser Herr hier, der stammt aus Halifax in England und hatte seinen ersten Hit in Deutschland im Dezember des Jahres 2011. Und das ist dieser Titel hier, Ed Sheeran. Und der Hit heißt The A-Team.

Wir hören die 10 größten Hits auf der Kuschelrock-CD Nummer 26 und dies hier war die Nummer 10. Ein Titel, der erfolgreich war im Jahre 2008 in den deutschen Charts, und zwar war das der große Lenny Kravitz. Und sein Charterfolg heißt I'll Be There. Und dies hier ein Erfolg im Februar des Jahres 2012 und der 22. Hit bei uns für die Gruppe mit dem Namen Silbermond. Und dieser Hit hier, der trägt den Titel Himmel auf.

Hallihallo und herzlich willkommen mal wieder zum Hit Countdown. Hier ist sie, die Chartshow mit den Hits aus der Vergangenheit. Und heute dreht sich alles um das Jahr 2008.

Genauer gesagt um die bayerischen Singlecharts des Jahres 2008. Unsere Serie geht weiter, jawohl, im Jahre 2008 angelangt mit Hits von Madonna und Justin Timberlake, von Jason Mraz, von Leona Lewis, Alicia Keys und vielen, vielen anderen. Wer ist die Nummer 1? Das ist die große Frage. Und wer gehört zu den 30 erfolgreichsten Songs? Denn in Bayern gab es tatsächlich neben den deutschlandweiten Charts eigene Charts. Und die präsentieren wir euch und legen sofort los mit Thomas Godoy. Wer ist denn das? Na klar, das ist der Sieger von Deutschland sucht den Superstar, Staffel Nummer 5. Love Is You war sein Titel, der sich in den Charts befand, in Bayern sogar 8 Wochen drin hielt. Ein Rocker, zum ersten Mal Sieger bei Deutschland sucht den Superstar. Pink dann auf der 29 mit So What, beide Songs übrigens auch eine Nummer 1. Der nächste, der dann kommt, auf der 28, war nur eine Nummer 11 tatsächlich und befand sich auch nicht eine Woche in den Top 10, aber viele Wochen in den Charts. In den 90ern gab es das Guru Josh Project, jawohl, richtig. Infinity, der Riesenhit in den 90ern, 2008 gab es den Remix, landete im Endeffekt auf Platz 28 des Jahres 2008. Legen wir also los mit dem großen Hit-Countdown des Jahres 2008 der bayerischen Singlecharts. Viel Spaß wünscht Michael Klein-Lutzmann.

0: Was legen wir doch genial los, oder? Jawohl, hier ist der Hit-Countdown mit den großen Hits der bayerischen Singlecharts des Jahres 2008. Das Guru Josh Project Infinity 2008, der Remix auf der 28. Ja, und dann gab es in England eine Fernsehshow, die hieß Britain's Got Talent. Genau, also Talente traten dort auf und es kam ein Telefonverkäufer. Jawohl, Paul Potts sein Name. Ja, wir wissen es, Ness und Daumer sang er und erst hat die Jury und das Publikum nur gelächelt, als er reinkam und dann waren die Münder offen und gingen einfach nicht mehr zu, was er da sang, war Wahnsinn. Auf der 27 Nessun Dorma, auch eine Nummer 1 in Bayern gewesen. Florida dann mit T-Pain auf der 26 und ihr Titel Low. Rihanna darf natürlich nicht fehlen, Take a Bow, ihr Titel, der sich 5 Wochen lang in den bayerischen Top 10 halten konnte, im Endeffekt die Nummer 25. Jail Naim und David Donathan, New Soul, ihr Titel auf der 24. Ja, und dann gab es ein Kinderlied auf der 23. Ja, überall wurde es gesungen. Und es gab natürlich mal wieder einen Tanz dazu, so wie es die Kinder mögen. Donnickel nämlich, so ein schöner Tag. Das Fliegerlied tatsächlich in Bayern, 1-2 gewesen, 9 Wochen lang in den Top 10. Das gleiche galt für die Söhne Mannheims, das hat die Welt noch nicht gesehen, allerdings waren sie einen Platz höher platziert, auf der 1 nämlich und im Endeffekt die 22. Jordan Sparks dann und Chris Brown, Jordan Sparks übrigens der American Idol Nummer 6 gewann, also die amerikanische Version von Deutschland sucht den Superstar. Jordan Sparks, No Air, der Titel auf der 21. Und dann entern wir gleich die Top 20. Aber jetzt erst einmal die Plätze 21 bis 27.
1: Platz 27.

0: Platz 26.
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0: Platz 23.
1: Donik, wie singst du das Fliegelied für uns?
2: Na klar.
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0: Ihr hört den Hit-Countdown und wir entern jetzt die Top 20 des Jahres 2008 der bayerischen Single-Charts mit Shaggy und Tricks and Flicks. Feel the Rush, ihr Titel. Bis auf Platz 3 schafften sie es in den Charts im Endeffekt die 20 des Jahres. Alicia Keys dann auf der 19 mit No One, höchste Chartplatzierung die 4. Und dann gab es wieder eine echte Nummer 1 von dem Mann, der Deutschland sucht den Superstar, die vierte Staffel gewann. Mark Matlock nämlich. Summer Love, sein Titel, ja, Sommermusik, die konnte er einfach. 10 Wochen lang in den Top 10, höchste Chartplatzierung die 1, Nummer 18 im Endeffekt. Amy Winehouse dann unvergessen, Back to Black, ihr Titel auf der 17. Und den letzten Song in dieser ersten Stunde Hit Countdown, den hören wir dann von Jason Mraz. I'm Yours, sein Titel, höchste Chartplatzierung die 6. Die 16 kommt dann noch. Ja, und dann gibt's gleich in der zweiten Stunde die Top 15. Dranbleiben.
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Hallihallo und herzlich willkommen zurück zum Hit Countdown. Hier ist immer noch die Chartshow mit den Hits aus der Vergangenheit. Ja, und heute befinden wir uns in den bayerischen Singlecharts des Jahres 2008. Ja, und die Plätze 30 bis 16 haben wir schon gehört. Große Stars wie zum Beispiel das Guru Josh Project Pink oder aber auch Rihanna und die Söhne Mannheims haben wir schon gehört. Es gibt 15 weitere Hits, unter anderem mit Emmy McDonald, mit Stefanie Heinzmann, Leona Lewis und vielen, vielen anderen. Loslegen tun wir diese zweite Stunde mit, ja, habe ich gerade gesagt, Leona Lewis. Den UK X-Factor hat sie gewonnen, und zwar die dritte Staffel. Und Better in Time war ihr Riesenhit, 9 Wochen lang in den bayerischen Top 10, höchste Chartplatzierung die 3. Sie hatte noch einen Titel, ja, den brachte sie auch direkt nach dem Sieg heraus, und damit gewann sie auch diese Staffel in den UK. Hören wir aber erst später. Aber mit diesem Titel Better in Time legen wir sofort los. Und DJ Ötzi und Nick P kommen dann auf der 14 mit Ein Stern, der deinen Namen trägt. 2007 gewannen sie noch den kompletten Hit-Countdown, hielten sich damals 46 Wochen allein nur in den Top 10. Und 2008 noch einmal 11 Wochen, also 57 Wochen lang in den Top 10. Das muss mal einer erst schaffen. Wahnsinn, oder? DJ Ötzi und Nick P. auf der 14 im Jahr 2008. Katy Perry dann auf der 13, I Kissed a Girl. Und Madonna und Justin Timberlake, was für ein Duo, oder? Auf der 12 mit 4 Minutes, ihr Titel, eine Nummer 1. Und dann gab's schon wieder Kindermucke.